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1: Am Mikrofon Laura Graf. Es ist 3 Uhr. Signa-Gründerin Ibenko wird wieder angeklagt. Es ist schon das dritte Mal. Die Wirtschafts- und Korruptionsstaatsanwaltschaft wirft Benko schweren Betrug und betrügerische Krieder vor. Martin Rautor, worum geht's?
2: Bei der Anklage geht es unter anderem um ein teures Jagdgewehr im Wert von 80.000 Euro. Dieses soll Benko laut Staatsanwaltschaft versteckt haben, damit die Gläubiger und damit die Geschädigten der Signa-Insolvenz keinen Zugriff darauf haben. In einem weiteren Anklagepunkt geht es um Geld von Bauunternehmer Hans-Peter Haselsteiner und seiner Privatstiftung. Sie waren Großinvestoren in Benkos Signa-Imperium. Dabei soll Benko Haselsteiner, vereinfacht gesagt, 5 Millionen Euro entlockt haben. Und das zu einer Zeit, in der Benko schon gewusst haben soll, dass das Signa-Imperium in Zahlungsschwierigkeiten steckt. Benkos Anwalt weist die Vorwürfe zurück, man könne sie nicht nachvollziehen. Es ist die bereits dritte Anklage gegen René Benko und die Ermittler stehen erst am Anfang. Benko sitzt seit 1,5 Jahren in Untersuchungshaft.
1: Die Schweiz entscheidet morgen, wie viele Menschen bis 2050 im Land leben sollen. Unter dem Motto «Keine 10 Millionen Schweiz» macht die rechtskonservative Volkspartei Druck, um die Zuwanderung zu begrenzen. In der Schweiz Bettina Brendergast.
3: Zug ist der reichste Kanton der Schweiz, er wächst aber auch am schnellsten. Die Zuwanderung verteuert Wohnungen, überfüllt Schulen und Gefängnisse, sagt SVP-Kantonsrat Adrian Risi. Die Initiative Keine 10 Millionen Schweiz will weniger Asylsuchende ins Land lassen und sich aussuchen, wer als Fachkraft kommen darf.
4: Wir sagen dann, wir brauchen die und die und die Leute und wir holen die und die und die Leute, so wie es übrigens Kanada und Australien macht.
3: Die Schweizer Wirtschaft warnt vor der Initiative, man ist auf Zuwanderung aus der EU angewiesen. Und es wird befürchtet, dass man in Zukunft wieder über Kontingente mühsam Fachkräfte ins Land bringen müsste.
1: Am Gran Paradiso in den italienischen Alpen sind 3 Bergsteiger ums Leben gekommen. Die Bergwacht hat ihre Leichen auf einer Höhe von etwa 3600 Metern entdeckt. Die Gruppe hatte auf einer Hütte übernachtet und war von dort zum Gipfel aufgebrochen, der auf mehr als 4000 Metern liegt. Als die Bergsteiger bis zum Abend nicht zurück waren, ist bei der Leitstelle Alarm ausgelöst worden. Die genauen Todesumstände sind noch unklar. Und erstes Spiel für den Fußball-WM-Gastgeber USA. In diesen Minuten beginnt in Los Angeles das Match gegen Paraguay. Co-Gastgeber Kanada hat am Abend den ersten WM-Punkt geholt mit einem 1:1 gegen Bosnien und Herzegowina. Jetzt zum Wetter mit Nathalie Auer.
5: Im Großteil des Landes starten wir bewölkt ins Wochenende und vom Tiroler Unterland bis ins Burgenland ziehen bis Mittag noch Regenschauer durch. Der Nachmittag verläuft dann bald überall trocken und es wird zunehmend sonnig. Die meisten Sonnenstunden gehen sich in Vorarlberg und im Tiroler Oberland aus. Allerdings spürt ihr heute auch den Wind. Er erreicht immer wieder Spitzen von 40 bis zu 70 Kilometer pro Stunde. Es wird spürbar wärmer als gestern mit 20 bis 29 Grad. Morgen am Vatertag ändert sich kaum etwas. Es geht ähnlich warm, windig und wechselhaft weiter.
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1: Am Mikrofon Laura Graf. Es ist 4 Uhr. Es ist ein Top-Start für die USA in die Fußball-Weltmeisterschaft. Im Match gegen Paraguay steht es zur Halbzeit 3:0 für die Gastgeber. In der 7. Minute gehen die USA durch ein Eigentor von Damian Bobadilla in Führung. Dann sorgt Valerin Balogun für Aufsehen. Ein Treffer in der 31. Minute, dann noch einer in der Nachspielzeit der ersten Halbzeit. Jetzt also 3:0 für die USA. Vor Beginn der Sommerurlaubssaison warnt die Arbeiterkammer vor möglichen Spesen bei Zahlungen im Ausland. Claudia Peintner-Schmidt hat sich angeschaut, worauf man achten muss.
2: Ob es eine Reise in die Türkei ist, in die USA oder nach Dänemark, mit Eurozahlen geht dort nicht. Es braucht Fremdwährungen, weil beim Umwechseln bei Banken in Österreich oft hohe Gebühren anfallen, empfiehlt die Arbeiterkammer.
3: Für die Bargeldbesorgung lieber im Ausland sorgen, bei einer Wechselstube oder bei einer Bank. In Ländern, wo der Euro sehr begehrt ist, bekommt man auch einen sehr vorteilhaften Wechselkurs,
2: sagt Christian Brandner, AK-Finanzexperte. Fürs Geldabheben in Nicht-Euro-Ländern raten die Konsumentenschützer, die Bankomatkarte statt der Kreditkarte zu verwenden und genau auf die Gebühren zu achten.
3: Also ich meine, dass alles über 5 Euro als teuer einzustufen ist.
2: Damit außerhalb Europas die Bankomatkarte verwendet werden kann, muss zuerst oft eine Sicherheitsfunktion, das sogenannte Geoblocking, ausgeschaltet werden.
1: Neue Hoffnung für Krebspatientinnen und Patienten. Mit einem neuen Medikament könnte selbst Bauchspeicheldrüsenkrebs bekämpft werden, erzählt zu den tödlichsten Krebserkrankungen. Das Medikament hat nun die letzte Phase klinischer Tests abgeschlossen. Ruth Hutsteiner.
4: Den wichtigsten Treiber von Bauchspeicheldrüsenkrebs kennt man schon lange: krankhaft veränderte Eiweiße. Jetzt haben Forscher in den USA einen Weg gefunden, das problematische Protein aufzuhalten, und zwar mit molekularen Klebern. Sie kleben zwei Proteine quasi zusammen und blockieren so das krebstreibende Eiweiß. Für Monate, vielleicht sogar für Jahre. Das zeigen die neuesten Ergebnisse zu dem Medikament. Ein Antrag auf Zulassung wird für die USA bald erwartet. Wann es in Europa erscheint, ist noch unklar. Der neue Ansatz ist aber nicht auf Bauchspeicheldrüsenkrebs begrenzt, erklärt Georg Winter von der Akademie der Wissenschaften, der ebenfalls zu Molekularklebern forscht.
5: Ich glaube, die Kreativität ist der limitierende Faktor jetzt in diesem Moment.
4: Er und sein Team wollen Molekularkleber im Kampf gegen Brust- und Prostatakrebs einsetzen.
1: Jetzt zum Wetter mit Nathalie Auer.
6: Bis zu 24 Grad wurden es gestern in Bad Radkersburg. Heute legen die Temperaturen weiter zu. Zwischen 20 und 29 Grad erwarten euch am Nachmittag. Dabei habt ihr es bis Mittag noch in einigen Regionen bewölkt und vom Tiroler Unterland ostwärts sind auch noch Regenschauer unterwegs. Die klingen tagsüber aber ab und in immer mehr Regionen kommt dann die Sonne heraus. Am längsten sonnig habt ihr es in Vorarlberg und im Tiroler Oberland. Allerdings wird es heute auch windig mit Böen von 40 bis zu 70 Kilometer pro Stunde. Morgen geht's dann windig und wechselhaft weiter.
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1: Am Mikrofon Julia Wötzinger. Es war der bisher größte Börsengang der Geschichte. Elon Musk hat gestern seinen Konzern SpaceX an die Börse gebracht. Der Kurs ist am ersten Tag deutlich gestiegen und Musk damit der erste Billionär der Welt. Markus Müller berichtet.
2: Mitarbeiter von SpaceX feiern am Dach der Nasdaq-Börse in New York. Und jeder von ihnen, der davor Anteile an der Firma gehalten hat, ist seit gestern ein Stück wohlhabender. Der Kurs des Unternehmens ist am ersten Handelstag um 19% gestiegen. SpaceX umfasst das Raketengeschäft von Elon Musk und Grok AI, seine Firma für künstliche Intelligenz. Und vor allem dieser Firmenteil dürfte die Preise in die Höhe getrieben haben. Die Erwartungen für den wirtschaftlichen Erfolg von AI sind riesig. Die beiden Konkurrenzfirmen Anthropic und OpenAI wollen im Herbst an die Börse gehen. Mit dem Börsengang lässt sich jetzt auch der Wert von SpaceX ermitteln, an der Elon Musk immer noch eine deutliche Mehrheit hält und der so zum ersten Dollar-Billionär der Wirtschaftsgeschichte geworden ist.
1: Die USA und der Iran haben sich nach Angaben vom Vermittler Pakistan auf die Fassung einer Friedensvereinbarung geeinigt. Washington geht davon aus, dass der Text zu 80-85% in den kommenden Tagen unterzeichnet wird. Unterdessen berichten US-Streitkräfte, dass sie iranische Drohnen in der Straße von Hormus abgeschossen haben. Ein 29-jähriger Lehrer soll seine 28-jährige Ex-Freundin in Taufkirchen an der Prahm in Oberösterreich getötet haben. Die Leiche der Lehrerin ist in der Schulbibliothek gefunden worden. Der mutmaßliche Täter hat Suizid begangen. Kubas Regierung plant weitere Schritte zur Liberalisierung der Wirtschaft. Weitere Wirtschaftssektoren sollen für Privatunternehmen geöffnet werden, kündigt Präsident Miguel Díaz-Canel an. In den vergangenen Monaten hatten die USA den wirtschaftlichen Druck auf Kuba erhöht. Zu Ehren von König Charles III. Findet heute in London die traditionelle Geburtstagsparade Trooping the Colour statt. Bei der Zeremonie marschieren 1400 Soldatinnen und Soldaten sowie hunderte Musiker und Pferde. Und bei der Fußball-WM sind nun alle Gastgeberländer in das Turnier gestartet. Kanada spielt beim Auftakt gegen Bosnien 1:1 und im Spiel von Gastgeber USA gegen Paraguay steht es in der Nachspielzeit 3:1. Das waren die Nachrichten mit Julia Wötzinger. Das Wetter.
3: Im Westen und Süden wird es heute oft sonnig, Wolken und Nebelfelder lösen sich in den nächsten paar Stunden auf. Von Salzburg bis ins Burgenland ist es dagegen noch länger wechselnd bis stark bewölkt und es gibt ein paar Regenschauer. Am Nachmittag klingen die Schauer aber auch hier überall ab und es wird zunehmend sonnig. Häufig weht lebhafter bis kräftiger Wind aus West bis Nordwest. Die Temperaturen erreichen meist 20 bis 26, mit mehr Sonne bis zu 29 Grad. In 2000 Meter Höhe es zu Mittag von Ost nach West 7 bis 14 Grad. Morgen Sonntag kühlt es von Norden her um 1-2 Grad ab. Es bleibt sehr windig und wechselhaft. Am meisten Sonne gibt es von Vorarlberg bis Kärnten, die dichtesten Wolken und einige teils gebietrige Schauer vom Flach- und Tennengau bis ins Mariazeller Land. Am Nachmittag entstehen auch im Südosten ein paar Schauer und Gewitter. Sonst sind nur einzelne Schauer möglich. Am Montag noch einmal wechselhaft und windig bei 17 bis 25 Grad, Schauer vor allem im Süden und Südosten. Am Dienstag wird es dann deutlich wärmer und ab Mittwoch steht uns eine längere Hitzewelle bevor. So viel zum Wetter mit Jörg Stieboer.
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1: Am Mikrofon Arthur Dreinacher. Guten Morgen. Die Urlaubssaison steht vor der Tür. Neben Reiseziel und Unterkunft lohnt sich auch ein Blick auf die Kosten fürs Bezahlen im Ausland. Spesen für Geldwechsel, Bargeldbehebungen oder Kartenzahlungen können die Reisekasse zusätzlich belasten. Claudia Peintner-Schmidt informiert.
2: Ob es eine Reise in die Türkei ist, in die USA oder nach Dänemark, mit Eurozahlen geht dort nicht. Es braucht Fremdwährungen, weil beim Umwechseln bei Banken in Österreich oft hohe Gebühren anfallen, empfiehlt die Arbeiterkammer.
3: Für die Bargeldbesorgung lieber im Ausland sorgen, bei einer Wechselstube oder bei einer Bank. In Ländern, wo der Euro sehr begehrt ist, bekommt man auch einen sehr vorteilhaften Wechselkurs,
2: sagt Christian Brandner, AK-Finanzexperte. Fürs Geld abheben in Nicht-Euro-Ländern raten die Konsumentenschützer, die Bankomatkarte statt der Kreditkarte zu verwenden und genau auf die Gebühren zu achten.
3: Also ich meine, dass alles über 5 Euro als teuer einzustufen ist.
2: Damit außerhalb Europas die Bankomatkarte verwendet werden kann, muss zuerst oft eine Sicherheitsfunktion, das sogenannte Geoblocking, ausgeschaltet werden.
1: Das US-Militär meldet den Abschuss iranischer Drohnen. Sie hätten Handelsschiffe in der Straße von Hormus bedroht, teilte das Regionalkommando CENTCOM mit. Zuvor hatten beide Seiten von Fortschritten bei den Friedensverhandlungen gesprochen. Pakistans Premierminister Sharif erklärte gestern, der Iran und die USA hätten sich auf den finalen Text eines Abkommens verständigt. Bei der Fußball-WM haben in der Nacht die beiden Gastgeberländer USA und Kanada gespielt. Die USA feiern in Los Angeles einen klaren 4:1 Auftaktsieg gegen Paraguay. Martin Lang.
4: Superstars auf der Tribüne wie Katy Perry, Tom Cruise oder auch David Beckham erleben ein fulminantes US-Team zum WM-Auftakt, das schon zur Pause 3:0 führt. Zwei Tore dabei erstmals von Folarin Balogun, der in New York geboren ist, aber mit seinen nigerianischen Eltern in London bei Arsenal aufgewachsen ist. Für mich ist das eine ganz spezielle Reise, auch ein ganz spezieller Moment, wenn ich höre, wie die Fans meinen Namen rufen, wie sie mich unterstützen, und so habe ich mit zwei Toren etwas zurückgezahlt. In der Nachspielzeit fixiert Gio Reyna das 4:1 zum WM-Auftakt für das USA-Team und Kanada holt seinen allerersten Weltmeisterschaftspunkt mit einem 1:1 in Toronto gegen Bosnien-Herzegowina.
1: Bei der Wiener Regenbogenparade werden heute wieder tausende Teilnehmerinnen und Teilnehmer erwartet. Die Veranstaltung findet heuer zum 30. Mal statt und setzt sich für die Rechte von lesbischen, schwulen, bisexuellen, trans und anderen queeren Menschen ein. Wegen der Parade kommt es in der Wiener Innenstadt heute zu umfangreichen Verkehrssperren. Das waren die Nachrichten mit Arthur Dreinacher.
5: Und ab heute wird's im Ländle endlich wieder Sommer. Ich finde, man spürt's jetzt an der frischen Luft schon. Vielleicht strecken Sie mal vorsichtig den Zeigefinger raus. Es hat 17 Grad am Vorspitz, 15 in Dornbirn, 13 in Bludenz. Das ist schon ganz ordentlich und bis zu 25 Grad gibt's heute. Abgesehen von ein paar Wolken wird's sehr sonnig. Auch in den Bergen keine Gewittergefahr mehr oder Regen in Sicht heute. Morgen Sonntag wird's dann mit Sonne und Westwind sogar noch ein bisschen wärmer mit bis zu 26 Grad. Der Verkehrsservice um 3:35 sagt für heute Geschichte. Es ist nämlich nichts los auf den Straßen. Wenn Sie was entdecken, 0800 20 4000, unsere gratis Verkehrshotline.
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5: Und dann wollen wir den Sommer und das Wochenende mal ordentlich willkommen heißen, oder? Taufen wir den Sommer einfach mal Carrie und das Wochenende Anne, dann ist der Song von den Hollies gleich für beide. Davor gibt's noch ein 80er von Pat Benatar. Das ist We Belong. 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

0: Taylor Dane Superhit für einen super Start in Ihr Wochenende und wir sind mit dabei.
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2: Was wäre, wenn, frage ich mich manchmal. Was wäre, wenn wir Menschen viel öfter vertrauen würden, als dass wir misstrauisch wären? Wenn wir es häufiger schaffen würden, Kränkungen nicht mit Missgunst zu vergelten? Wenn die Welt nicht von Angst, Ungerechtigkeiten und Gewalt durchzogen wäre, sondern ganz mutig von Liebe bewegt? Das mag in manchen Ohren klingen wie ein Traum. Und doch sind solche Vorstellungen alles andere als Utopien. Die Liebe, sie hat Platz. Auch das sehen und spüren und erfahren wir Menschen ja. Sie macht sich breit zwischen Kindern und ihren Eltern und zwischen Geschwistern. Sie ist fühlbar da zwischen Menschen, die einander kennen und auch zwischen solchen, die nicht viel voneinander wissen. Den einen oder die andere ergreift sie ganz unvermittelt. Gelegentlich stellt Liebe sich auch ganz leise ein. Die Liebe, sagen viele, ist das Wichtigste im Leben. Und ja, es stimmt wohl. Sich geliebt zu wissen und großherzig liebend lässt sich vieles schaffen, sieht die Welt vielerorts plötzlich ganz anders aus. Wenn ich keine Liebe habe, bin ich nichts, schreibt der Apostel Paulus. Und die Liebe hört niemals auf. Das gibt mir Mut.

heißt zwar The Locomotion, der Song, ist aber rein vom Beat her perfekt geeignet für die Morgensportrunde. Genau wie Sing Hallelujah von Dr. Alban. Witzig irgendwie, die Songs sind gar nicht so lange auseinander. 4 Jahre nur, aber ich finde, man hört deutlich, dass wir plötzlich in den 90ern sind. Guten Morgen um 20 nach 6.

0: Guten Start ins Wochenende mit Radio Vorarlberg und den wichtigsten Infos jetzt um 6.30 Uhr.
1: Mit Birgit Entner-Gerhold einen schönen guten Morgen. Derzeit fiebern viele mit ihrem Team bei der Fußball-Weltmeisterschaft mit. Österreich hat das erste Spiel am Mittwoch, aber in Vorarlberg könnte es schon früher zum ersten Mal laut werden. Die Türkei spielt zum Beispiel morgen in der Früh gegen Australien. Egal wer spielt und wer gewinnt, jubeln ist gut und recht, aber es gibt Regeln. Thomas Giesinger.
2: Die Vorarlberger Polizei wird sämtliche Verhaltensweisen konsequent ahnden, die die Verkehrssicherheit gefährden. Denn auch wenn die Spiele in der Nacht stattfinden, gilt die Nachtruhe und die muss auch eingehalten werden. Lehnt man sich bei einem Autokorso zu weit aus dem Auto oder schwenkt Fahnen aus dem Fahrzeug, kann das eine Strafe nach sich ziehen. Hupen ist nur dann erlaubt, wenn es der Verkehrssicherheit dient. Ständiges Hupen, um etwa einen Sieg zu feiern, ist verboten, stellt die LPD Vorarlberg klar. Dabei handelt es sich um Verstöße gegen die Straßenverkehrsordnung und die werden auch angezeigt. Je nach Verstoß kann eine Strafe bis zu 10.000 Euro verhängt werden.
1: In Lustenau ist eine 64-jährige Fahrradfahrerin bei einem Verkehrsunfall ums Leben gekommen. Sie wurde gestern bei der Kreuzung Lustenauer Hof von einem LKW erfasst und ist noch an der Unfallstelle verstorben. Die Polizei bittet Zeugen, sich zu melden. Die Mitglieder der Vorarlberger Wirtschaftskammer werden in Zukunft um 5 Millionen Euro pro Jahr entlastet. Schrittweise werden dafür die Hebesätze der Kammerumlage 2 herabgesetzt. Dadurch werden die Lohnnebenkosten der Unternehmen gesenkt, sagt Karl-Heinz Kopf, Präsident der Wirtschaftskammer Vorarlberg. Und am Mittwoch geht es also los für Österreichs Fußballnationalteam bei der Weltmeisterschaft. Die große Frage vor dem ersten Gruppenspiel gegen Jordanien ist, wer den verletzten Christoph Baumgartner ersetzen wird. Eine Option ist der gebürtige Dornbirner Paul Wanner. Thomas Österle berichtet.
3: Mit der Verletzung von Christoph Baumgartner hat das ÖFB-Team sein kreatives Gehirn in der Offensive verloren. Paul Wanner könnte diese Lücke füllen. Der 20-Jährige verfügt über eine brillante Technik und ein ausgeprägtes Spielverständnis. Stärken, die vor allem im zentralen Mittelfeld zur Geltung kommen, aber auch auf einer offensiveren Position entscheidend sind. Der gebürtige Dornbirner wird deshalb sicherlich in den Überlegungen von Teamchef Ralf Rangnick auftauchen. Andere Optionen wären Sascha Kalajdzic oder Romano Schmidt. Was paradoxerweise ein wenig gegen Wanner spricht, ist seine Vielseitigkeit. Rangnick könnte den 20-Jährigen auch als erste Alternative von der Bank bringen, um so auf den jeweiligen Spielverlauf zu reagieren.
0: Das Radio Vorarlberg Wetter. Man spürt es direkt, wenn man vor die Haustür rausgeht heute. Es wird wieder sommerlicher, Josef Lang in der GS4 Austria.
4: Grüß Gott, einen schönen guten Morgen. Ganz genau, Dominik, das Schlagwort heute lautet Wetterbesserung. Von Westen her kommt jetzt trockene und warme Luft nach Vorarlberg. Die morgendlichen Regenschauer, die sind abgeklungen. Die Wolken, die bekommen jetzt immer größere Lücken. Es setzt sich am Vormittag überall die Sonne durch und es wird mit viel Sonne sommerlich warm mit 19 bis 26 Grad heute am Nachmittag. Allerdings ist dies teilweise recht windig, vor allem aus West. Auf den Bergen lebhafter bis starker Westwind heute, wenn es hinaufzieht. Zumindest mild in der Höhe in 2000 Meter 6 bis 11 Grad. Der Ausblick, morgen am Sonntag bleibt es sehr sonnig und warm mit bis zu 27 Grad. Und kommende Woche geht das überwiegend sonnige Sommerwetter weiter. Es geht dann Richtung 30 Grad ab Mittwoch.
0: Na also, man soll nicht vergessen, wie das funktioniert mit dem Sommer Mitte Juni. Es ist 6.33 Uhr und wir vergessen natürlich auch nicht alle, die auf den Straßen unterwegs sind. Aber da läuft's sowohl in Bahn, Bus als auch im Auto. Kommen Sie also sicher durch und wenn Sie was entdecken, dann sind wir für Sie da am Wochenende auch unter 0800 20
5: 4000. Das ist Ihr Wochenende mit Radio Vorarlberg
6: und Dominik.

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1: Am Mikrofon Arthur Treinacher. Guten Morgen. Zu einem Femizid soll es gestern an einer Schule im Innviertel gekommen sein. Eine Lehrerin ist tot aufgefunden worden. In Verdacht steht ihr Ex-Freund, der ebenfalls Lehrer an der Schule war. In Oberösterreich Daniela Dahlke.
2: Am frühen Abend wird die Leiche der 28-Jährigen in der neuen Mittelschule in Taufkirchen an der Pram im Bezirk Schärding gefunden. Die Frau liegt tot in der Schulbibliothek. Angehörige finden sie, als sie nach ihr suchen. Die Polizei geht davon aus, dass ihr Ex-Freund sie getötet hat. Der 29-Jährige war ebenfalls Lehrer an der Mittelschule. Auch er wird noch am Abend tot aufgefunden. Wenige Kilometer von der Schule entfernt kracht er mit seinem Auto gegen einen Baum. Er dürfte sich auf der Fahrt getötet haben. Sein Kopf weist Schusswunden auf. Einen eindeutigen Hinweis auf das Motiv gibt es aktuell nicht. Die Polizei geht von einer Beziehungstat aus. Die beiden Lehrer waren vor einiger Zeit ein Paar.
1: Menschen in persönlichen Ausnahmesituationen finden Hilfe, zum Beispiel bei der Ö3-Kummernummer oder bei der Telefonseelsorge, gratis und anonym aus ganz Österreich. In der Ukraine hat die Zahl der zivilen Opfer infolge des russischen Angriffskrieges einen neuen Höchststand erreicht. Nach Angaben der Vereinten Nationen wurden im Mai mindestens 274 Menschen getötet und mehr als 1700 verletzt. Damit gab es innerhalb eines Monats so viele zivile Opfer wie zuletzt im April 2022. In der EU bleiben die Rechte von Fluggästen unangetastet. Passagiere haben weiterhin ab 3 Stunden Verspätung Anspruch auf eine Entschädigung. Darauf haben sich Vertreter der EU-Staaten und des Europaparlaments geeinigt. Auch die Höhe der Entschädigung bleibt unverändert. Künftig sollen Fluggäste zudem besser über ihre Ansprüche informiert werden. Große Schau laufen heute in London. Im Vereinigten Königreich findet Trooping the Colour statt, die traditionelle Geburtstagsparade für den britischen Monarchen.
3: Es ist ein Militärballett mit höchster Präzision. Hunderte Soldaten in ihren ikonischen roten Uniformen paradieren mit den Bärenfellmützen am König vorbei. Ganz unabhängig davon, wann der Monarch wirklich zur Welt kam, findet die Geburtstagsparade traditionell im Juni statt. Man hofft auf besseres Wetter für das Freilichtspektakel im Herzen Londons. Was wie Folklore wirkt, hat einen ernsten und vor allem militärischen Hintergrund. Die Soldaten sind echt und haben Kampferfahrung. Bei Trooping the Colour wird ihnen die Truppenfahne präsentiert. In früheren Zeiten markierte die den Punkt des eigenen Regiments. Im Schlachtengetümmel wurde so deutlich, wo Freund und wo Feind ist. Geblieben ist die Zeremonie.
1: ORF-Adelsexperte Ansgar Gersmann hat berichtet. Das waren die Nachrichten mit Arthur Treinacher.
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5: Auf den ersten Blick schaut der Samstag noch ziemlich wolkig aus, aber die blauen Flecken werden immer mehr und es gibt heute noch richtig viel Sonne. Es wird auch wieder wärmer. Ich finde, man merkt es jetzt schon an der frischen Luft. 16 Grad hat es in Bregenz und Dornbirn, 15 in Alberschwende und in Fellkirch. Bis zu 26 Grad gibt es heute, auch in den Bergen auf 2000 Metern, sehr wandertauglich, endlich wieder mal mit 11 Grad. Der Verkehrsservice 3 nach 7, alles gut auf Vorarlbergsstraßen. Sollten Sie unterwegs sein oder noch unterwegs sein müssen heute, nehmen Sie doch unsere Verkehrshotline mit 0800 20 4000 und geben uns alles durch, was Ihnen auffällt.
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5: Können wir endlich wieder eine gehörige Wandertour planen oder trocken gar mehr klar? Tun Sie einfach, worauf Sie Lust haben heute. Vor uns gibt's die meiste Abwechslung dazu. Mit den 80ern und Musik aus Österreich starten wir jetzt rein mit George Michael.

0: Das ist einfach ein gutes Motto zum ins Wochenende starten. Eigentlich fürs ganze Leben. Hinstellen, durchatmen, denn jeder Atemzug ist ein Hoffnungsakt. Sag nicht ich, sagt nicht Fokus-Moderator Georg Fabian, sondern Psychotherapeut und Philosoph Markus Angermeier. Jeder Atemzug ist ein Hoffnungsakt, ist er? Tolles Zitat, finde ich. Es geht also heute im Fokus ab 13 Uhr um den Begriff Hoffnung, Georg.
1: Der Linzer Psychotherapeut sieht die Hoffnung vor allem auch in körperlichen Empfindungen verankert. Ein spannender Gedanke, wie ich finde, der belegt ist.
2: Neurobiologisch lässt sich Hoffnung als antizipative Aktivierung fassen. Dopaminerge Netzwerke, das sind Netzwerke, die zur Regulierung von Bewegung, Emotion und Motivation notwendig sind, werden aktiv, sobald die Zukunft als Möglichkeit erscheint. Der Organismus gerät in eine Spannung nach vorne. Er wird sozusagen von noch nicht realisierten Möglichkeiten angezogen.
1: Insbesondere auf körperliche Anzeichen von Vitalität müsse man achten, erklärt Angermeier.
2: Jemand atmet auf. Ein Leuchten geht übers Gesicht. Jemand schmunzelt ganz kurz. Diese frischen leiblichen Lebensäußerungen gilt es zu markieren. In diesen Mikrobewegungen keimt die Hoffnung.
1: Indem wir uns auf diese körperlichen Empfindungen einlassen, fördern wir die Grundhaltung der Offenheit und Hoffnung, erklärt Markus Angermeier dann ausführlich im Fokus ab 13 Uhr.
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0: Laut drehen, Staubwedel und Putzmittel schwingen und einen Hit nach dem anderen mitsingen. Wenn das heute Ihr Zeitvertreib ist, dann haben wir genau die richtigen Songs für Sie. My Favorite Waste of Time von Owen Paul gibt's gleich nach 7 Seconds.
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0: Weil es gerade so schön gemütlich ist mit den 80ern, legen wir doch gleich den nächsten auf. Eric Carmen, Hungry Eyes, gibt's gleich nach dem Nachrichtenupdate jetzt um 7.30 Uhr.
1: Mit Birgit Entner-Gerholt einen schönen guten Morgen. Die Bundesregierung muss kürzen, wo es geht. Finanzminister Markus Marterbauer hat in vielen Bereichen den Sparstift angesetzt, auch in der Bewährungshilfe. Der Bewährungshilfeverein Neustart fordert jetzt, dass die angekündigten Kürzungen zurückgenommen werden. Der Verein wird im kommenden Jahr sonst um 2,4 Millionen Euro weniger erhalten als heuer. Johannes Pircher-Sanou leitet den Verein Neustart in Vorarlberg und er spricht von einem finanziellen Aderlass, der sich negativ auf die Sicherheit in Österreich auswirken werde. Unter anderem sei die Arbeit mit jugendlichen Straftäterinnen und Straftätern gefährdet.
2: Ein Großteil der Bewährungshilfeklientinnen sind Jugendliche und junge Erwachsene. Wenn es zu Einsparungen kommt, bedeutet das, dass wir weniger Zeit haben, um an den Problematiken zu arbeiten. Und das bedeutet wiederum, dass wir weniger an einer Rückfallsprävention arbeiten können, was mitunter auch die Wahrscheinlichkeit erhöht, dass das delinquente Verhalten, also die Straffälligkeit, fortgesetzt wird und nicht beendet wird.
1: Sagt Johannes Pircher-Sanou. Wegen Bauarbeiten an der Bahnstrecke zwischen Feldkirch und Buchs müssen ab morgen schrittweise verschiedene Eisenbahnkreuzungen in Feldkirch gesperrt werden. Im Juni und August sind die Kreuzungen an der Reichsstraße zeitweise betroffen. Im August und September sind es die Kreuzungen an der Tafernerstraße und Heldenstraße. Der Auto-, Rad- und Fußverkehr wird umgeleitet. Für die Züge fahren ersatzweise Busse. In Lustenau hat gestern ein 23-jähriger Pkw-Lenker die Kontrolle über sein Fahrzeug verloren. Daraufhin ist er mit zwei entgegenkommenden Fahrzeugen zusammengekracht. Eine Person wurde dabei verletzt. Zwei Fahrzeuge mussten abgeschleppt werden. Das Radteam Vorarlberg darf sich auf der zweiten Etappe der Tour of Malopolska in Polen über einen Doppelsieg freuen. Zum Team gehört nämlich unter anderem der Italiener Giacomo Ballabio, der die Etappe gewinnt. Zweiter wird der Schweizer Colin Stüssi, der auch zum Radteam Vorarlberg gehört. Und Handball-Rekordmeister Bregenz hat die Kaderplanung für die kommende Saison abgeschlossen. Mit dem Isländer Gudmundur Aspársson und dem jungen Deutscher Tyler Grömling wurden zwei neue Spieler für den Rückraum verpflichtet. Sie sollen eine tragende Rolle in der kommenden Saison einnehmen.
0: Das Radio Vorarlberg Wetter. Schaut noch ziemlich grau aus, aber die ersten Sonnenstrahlen schaffen schon ins Ländle und die werden sich jetzt unkontrolliert vermehren in den nächsten Stunden. Heute kommt der Sommer zurück, es wird auch wieder wärmer mit bis zu 26 Grad. Aktuell hat es 17 schon am Rohrspitz, 16 in Lustenau und 12 in Schoppernau. Auch in den Bergen wird es endlich wieder mal wandertauglich mit bis zu 11 Grad in 2000 Meter Höhe. Und sonnig und sommerlich warm geht's auch morgen Sonntag weiter. Der Verkehrsservice, 7:35 auf den Straßen, alles soweit gut. Wenn Sie was entdecken, dann rufen Sie gleich unsere Gratis-Verkehrshotline an oder schicken Sie unsere Sprachnachricht. Geht auch an die 0800 20 4000.
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0: Guten Morgen um 20 vor 8 am Samstag. Wer hat schon ein Vatertagsgeschenk? Kurz einmal bemerkbar machen, bitte. Da haben wir aber noch ordentlich Nachholbedarf. Ha? Gut, dass Sie gerade eingeschaltet haben.
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Ihr Start ins Wochenende. Und zwar in eines, das endlich wieder mal verlässlich wird. Also, es muss ja gar nicht die Wander- oder Radtour sein ums ganze Gelände rundherum. Es kann einfach nur mal ein gemütlicher Prosecco in der Sonne nach dem Marktbesuch sein. Geht alles. Es bleibt trocken und es wird schön.

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1: Am Mikrofon Arthur Treinacher. Im Ringen um eine Friedenslösung im Iran-Krieg gibt es neue Hoffnung. Teheran und Washington zeigen sich zuversichtlich, schon bald eine Absichtserklärung unterzeichnen zu können. Die Waffenruhe bleibt aber brüchig. Laut US-Streitkräften wurden in der Nacht mehrere iranische Drohnen abgewehrt. Katharina Wagner berichtet.
2: Die USA hätten in der Nacht mehrere aus dem Iran abgefeuerte Drohnen abgewehrt, die Handelsschiffe in der Straße von Hormus bedroht hätten. Das meldet das zuständige US-Regionalkommando. Nach einer Ankündigung Pakistans gaben sich Teheran und Washington erst gestern Abend wieder zuversichtlich, was einen möglichen Rahmenvertrag zum Kriegsende angeht. Der iranische Außenminister Araghchi erklärt im Staatsfernsehen, die Verhandlungen fänden in zwei Phasen statt. Zunächst könnte eine Absichtserklärung unterzeichnet werden. Für Themen wie Irans Nuklearfrage und Sanktionserleichterung soll danach innerhalb von 60 Tagen eine Lösung gefunden werden. Und bis die Absichtserklärung unterzeichnet sei, könne es, so Araghchi, noch auf und ab gehen.
1: Dem Bundesheer fehlen bis 2031 rund 12,6 Milliarden Euro für den geplanten Ausbau. Das geht aus dem neuen Landesverteidigungsbericht hervor. Trotz steigender Budgets verzögert sich die Umsetzung des Aufbauplans. Auch beim Personal bleibt das Heer hinter den Zielen zurück. Die erforderliche Aufstockung auf mehr als 25.000 Planstellen ist derzeit nicht vorgesehen. Nach der Einstellung der Ermittlungen zum Tod des früheren Justizsektionschefs Pilnacek rückt der Fall erneut in den Fokus des Untersuchungsausschusses. Am Mittwoch ist die zuständige Staatsanwältin aus Eisenstadt als Auskunftsperson geladen. Auch die Befragung von Bundespolizeidirektor Takacs dürfte für Aufmerksamkeit sorgen. Im Mittelpunkt stehen frühere Aussagen zum Umgang mit dem Laptop des Verstorbenen. Zum Fußball. Die WM-Euphorie hat nun auch die USA endgültig erfasst. Der 4:1-Auftaktsieg gegen Paraguay sorgt im Gastgeberland für Begeisterungsstürme quer übers Land.
3: USA! All the way!
4: Also was Besseres hätte dieser WM nicht passieren können, das ganze Land im Siegesrausch.
5: The Americans are here.
4: Fernsehstationen schalten quer übers Land, Jubeltrauben bis hin zur Air Force Base nach Maryland.
6: No stopping us now. All eyes will then turn to Team USA.
4: Die Promis auf den Tribünen im LA Stadium, die mussten sich viermal die Augen reiben. Tom Cruise, Brad Pitt, David Beckham. Ist das wirklich das US-Fußballteam? Zlatan Ibrahimovic als TV-Analytiker für Fox Sports unterwegs sagt, Amerikaner, glaubt daran, diese Truppe kann hier Großes liefern.
7: My message to the American people is, this American team can do something big.
4: Alle anderen sagen, bitte bleibt einfach am Boden. Paraguay war einfach nur unterirdisch. Co-Gastgeber Kanada übrigens spielt zum Auftakt 1:1 gegen Bosnien.
1: WM-Reporter Daniel Kulowitz hat berichtet. Das waren die Nachrichten mit Arthur Treinacher.
8: Der Samstag im Ländle startet mit vielen Wolken, aber die werden jetzt immer rissiger, lassen immer mehr Sonne durch und dann gibt's endlich wieder mal Sommergefühle mit bis zu 26 Grad heute. Es ist jetzt schon wärmer, testen Sie es gerne mal auf der Terrasse oder auf dem Balkon. 18 Grad hat es bereits in Fußach, 17 in Bregenz, 15 in Frastanz und 12 in Brand. Mit der Sonne gibt es auch wieder mal stabiles Bergwetter mit bis zu 11 Grad in 2000 Metern Höhe. Das Einzige, was übers Wochenende noch bleibt, auch morgen am Sonntag, wo es sogar noch wärmer wird, ist der Westwind. Der bläst noch recht ordentlich. Ich hoffe, Sie haben keinen Gegenwind auf Ihrem Weg durch den frühen Samstagmorgen. Es ist 7:53. Soweit alles gut auf den Straßen, soweit ich sehe. Jedenfalls, wenn Sie was sehen, was ich nicht sehe, dann einfach anrufen oder WhatsApp schicken. 0800 20 4000.
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8: Und wenn es nach so viel Regen direkt wieder warm wird, dann frag ich mich, wann gieße ich eigentlich meine Pflänzle zum ersten Mal? Gartenexpertin Regina Metzler-Mattis.
12: Es tut einer gut, wenn sie wirklich wieder einmal abdrücken können. Interessant ist dort die Feuchtigkeit in 5 cm Tiefe, weil dort ist die wichtige Wurzel von der Pflanze ist.
8: Also quasi mit dem Zeigefinger einmal runtertauchen.
12: Genau, runterbohren.
8: Wenn es da dann an der Fingerspitze trocken ist, dann gießen.
12: Dann gießen. Und beim Gießen ist wichtig, wenn ich gieße, gehörig, dass eine Pflanze wirklich mehrere Liter über einen längeren Zeitraum kriegt und dann wieder gehörig abdrücken lassen. Keine Pflanze, die im Freiland ist, braucht täglich Wasser. Die soll sich eher sein Wasser selber organisieren. Und das heißt, dass ich sie dort eine erziehen muss.
8: Wir erziehen unsere Pflanzen zur Selbstständigkeit.
12: Genau.
8: Musik liefern dafür wir ihnen. Das geht ganz automatisch, da müssen sie nichts tun. 80er Sound jetzt von Toto mit Africa.

0: Jane Comerford von Texas Lightning beweist, ohne Frauen läuft gar nichts. Und heute gilt das Wort wörtlich, nämlich beim Bodensee-Frauenlauf. Da werden gerade wieder viele tausend Teilnehmerinnen beim hoffentlich energiereichen Frühstück sitzen und sich freuen. Aber mindestens genauso wichtig sind ja die Fans am Streckenrand, die dann zuschauen und mitklatschen und anfeuern. Verena Eugster vom OK-Team, wo geht denn das am besten? Wo sind so die Anfeuer-Hotspots?
1: Also 17:30 beginnt der Start vom Zerrkilometer, direkt Seehotel am Kaiserstrand. Also dort ist der Start, den Pipeline entlang. Ist natürlich immer genial, den kann man sogar baden, er wird her. Und dann geht es Richtung Festspielplatz, wo es Ziel ist. Also das sind so sicher die Hotspots, Pipeline und rund um den Festspielplatz, wo man perfekt zugucken kann und auch motivieren und anfeuern.
0: Und baden, ganz wichtig, das geht ja heute auch wieder. Es wird nämlich endlich wieder sommerlich warm. Also heute 17.30 Uhr geht's los. Wir wünschen allen Teilnehmerinnen beim Bodensee-Frauenlauf ganz, ganz viel Erfolg.

0: Achtung, Achtung, wichtige Durchsage von Hans Hölzel.
1: Kabine dumm, oh, oh. Schau, schau, der Kommissar geht um.
0: Falco hat übrigens mal bei Kottern mitgespielt. Folge 11, falls Sie es nachschauen wollen. Da ist er Aushilfspianist in der Polizeiband vom Herrn Major. Und so ist er auf die Idee für den Song überhaupt draufgekommen. Gute Idee. Gibt's in 40 Sekunden.
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0: Die Familie hat's einfach drauf. Janet Jackson hier bei Radio Vorarlberg. Auch ihre Familie hat's drauf am Wochenende. Wünscht ganz viel Spaß bei allem, was sie in der Sonne heute unternehmen. Wir bringen sie auf den neuesten Stand jetzt mit den Nachrichten um 8.30 Uhr.
1: Mit Birgit Entner-Gerholt. Einen schönen guten Morgen. Daumenrücken heißt es jetzt bei der Fußball-Weltmeisterschaft und das tun derzeit viele für ihre Favoriten. Und wenn diese gewinnen, wird natürlich gefeiert. Am Mittwoch zeigt sich dann, wie sich Österreich schlagen wird. Da findet das erste Spiel des Nationalteams statt. Aber in Vorarlberg könnte es auch schon früher laut werden. Denn zum Beispiel spielt die Türkei morgen in der Früh gegen Australien. Doch egal, wer spielt und wer gewinnt, jubeln ist gut und recht. Aber es gibt Regeln, Thomas Giesinger.
2: Die Vorarlberger Polizei wird sämtliche Verhaltensweisen konsequent ahnden, die die Verkehrssicherheit gefährden. Denn auch wenn die Spiele in der Nacht stattfinden, gilt die Nachtruhe und die muss auch eingehalten werden. Lehnt man sich bei einem Autokorso zu weit aus dem Auto oder schwenkt Fahnen aus dem Fahrzeug, kann das eine Strafe nach sich ziehen. Hupen ist nur dann erlaubt, wenn es der Verkehrssicherheit dient. Ständiges Hupen, um etwa einen Sieg zu feiern, ist verboten, stellt die LPD Vorarlberg klar. Dabei handelt es sich um Verstöße gegen die Straßenverkehrsordnung und die werden auch angezeigt. Je nach Verstoß kann eine Strafe bis zu 10.000 Euro verhängt werden.
1: Mitglieder der Vorarlberger Wirtschaftskammer sollen in Zukunft weniger bezahlen müssen, nämlich um 5 Millionen Euro pro Jahr. Die Wirtschaftskammer berichtet, dass sie dafür die Hebesätze der Kammerumlage schrittweise herabsetzen möchte. In Lustenau ist eine 64-jährige Fahrradfahrerin bei einem Verkehrsunfall ums Leben gekommen. Sie wurde gestern bei der Kreuzung Lustenauer Hof von einem LKW erfasst und ist noch an der Unfallstelle verstorben. Die Polizei bittet Zeugen, sich zu melden. Nochmals zum Sport und da geht es am Mittwoch los für Österreichs Fußballnationalteam bei der Weltmeisterschaft. Die große Frage ist aber, wer den verletzten Christoph Baumgartner ersetzen wird. Eine Option ist der gebürtige Dornbirner Paul Wanner. Thomas Österle berichtet.
3: Mit der Verletzung von Christoph Baumgartner hat das ÖFB-Team sein kreatives Gehirn in der Offensive verloren. Paul Wanner könnte diese Lücke füllen. Der 20-Jährige verfügt über eine brillante Technik und ein ausgeprägtes Spielverständnis. Stärken, die vor allem im Zentralen im Mittelfeld zur Geltung kommen, aber auch auf einer offensiveren Position entscheidend sind. Der gebürtige Dornbirner wird deshalb sicherlich in den Überlegungen von Teamchef Ralf Rangnick auftauchen. Andere Optionen wären Sascha Kalajdzic oder Romano Schmidt. Was paradoxerweise ein wenig gegen Wanner spricht, ist seine Vielseitigkeit. Rangnick könnte den 20-Jährigen auch als erste Alternative von der Bank bringen, um so auf den jeweiligen Spielverlauf zu reagieren.
0: Das Radio Vorarlberg Wetter. Guter Tipp vielleicht, nochmal kontrollieren, ob genug Gas in der Flasche ist vom Griller. Der hat jetzt eine Zwangspause gehabt, eine Woche lang. Heute dürfen wir endlich wieder auspacken. Es wird nämlich immer sonniger und es gibt bis zu 26 Grad heute. Aktuell hat es 19 in Hart, 17 in Feldkirch, 13 in Schröcken. Auch in den Bergen gibt es stabiles Wanderwetter und bis zu 11 Grad in 2000 Metern Höhe. Und sonnig und sommerlich warm geht es morgen Sonntag weiter. Der Verkehrsservice 3 nach 8:30. Typischer Samstag auf den Straßen. Einkaufsverkehr wird langsam mehr, aber keine gröberen Staus. Wenn Sie was entdecken oder feststecken unterwegs, einfach anrufen 0800 20 4000. Ich bin Dominik Dupré. Und ich glaube, das war's jetzt, oder? Habe ich irgendwas vergessen?
4: Ey, da müsste Musik sein.
0: Ah, ja, genau.
4: Überall, wo du bist.
0: Das Wichtigste.
4: Und wenn es am schönsten ist.
0: Danke für die Erinnerung. Vincent Weiss, geht's gleich nach Huey Lewis. Guten Morgen.

0: Musik sein.
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1: 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Was macht ihn zum Besten?
3: Also, wo fange ich an? Er ist der beste Papa erstens einmal, weil er unser Stiefpapa ist eigentlich und dazu überhaupt nicht verpflichtet wäre. Das ist seit 12 Jahren. Wir haben seit Jahren eigentlich schon keinen Kontakt mit unserem leiblichen Vater. Mhm. Und eben seit 12 Jahren ist er mit meiner Mama verheiratet. Und er hat selber schon 2 Kinder eigentlich und macht aber überhaupt keinen Unterschied zwischen dem Sinne und uns. Er nennt so selber seine Töchter. Wo ich damals schwanger gewesen bin, da hat er geweint vor Freude und hat gefragt, ob er der Opa sein darf für das Kind. Ja. Und hat nur jeden Freitag, wenn ich im Safo gewesen bin, hat er mir das Kind von der Spielgruppe abgeholt und hat auf ihn gelockt, dass ich das machen können haben. Ja, oder auch meine Schwester, sie war schon über 20 und ist am 3-4 in der Nacht nicht von der Party haben können, aus dem Tirol, hat er sie abgeholt. Ja, also er tut wirklich alles für uns und er sieht sie so immer, wie er gern das Süße hat.
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1: 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Das ist gerade
3: schön. 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
1: wenn das so funktioniert.
3: Wenn man nicht dazu verpflichtet ist.
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3: Dankeschön.
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3: Okay, danke schön.
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0: Also ich war selten einerseits so gut vorbereitet, andererseits so planlos, was eine WM betrifft wie heuer. Jetzt habe ich sogar extra Nationaltrikot gekauft. Zum ersten Mal in meinem ganzen Leben, dass ich am Mittwoch bereit bin für unser kleines Mini-Studio-Public-Viewing, das wir ja machen in der Früh. Und ich habe mit Nicole Oberhauser, die dann ab Montag da wieder dazustößt in unseren Kreis der Frühaufsteher, schon eine kleine Wette am Laufen, wer besser ist bei unserem internen Tippspiel. Und jetzt ist sie irgendwie auf Platz 4 vorgerutscht. Und ich bin auf 25, ich will es gar nicht laut sagen, ehrlich gesagt, aber ich habe auch einfach vergessen zu tippen. Bitte passieren. Aber die Spiele liegen so komisch. Also das letzte ist ja heute Nacht um kurz nach 2 zu Ende gegangen. Da haben die USA gewonnen. Ihr Eröffnungsspiel gegen Paraguay. Ja, der Tipp fällt jetzt bei mir jedenfalls. Also falls Sie auch planlos sind ein bisschen. Heute geht's weiter mit der WM. Katar gegen Schweiz. Liebe Nachbarn, 21 Uhr ist Anpfiff und wir wünschen euch viel Glück und ihm mir selber beim Tippspiel oder so.
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1: Am Mikrofon Arthur Treinacher. Das Raumfahrtunternehmen SpaceX hat gestern mit seinem Börsengang Geschichte geschrieben. Der Kurs ist am ersten Tag deutlich gestiegen. Elon Musk ist damit der erste Billionär der Welt. Aus den USA Markus Müller.
2: Mitarbeiter von SpaceX feiern am Dach der Nasdaq-Börse in New York. Und jeder von ihnen, der davor Anteile einer Firma gehalten hat, ist seit gestern ein Stück wohlhabender. Der Kurs des Unternehmens ist am ersten Handelstag um 19% gestiegen. SpaceX umfasst das Raketengeschäft von Elon Musk und Grok AI, seine Firma für künstliche Intelligenz. Und vor allem dieser Firmenteil dürfte die Preise in die Höhe getrieben haben. Die Erwartungen für den wirtschaftlichen Erfolg von AI sind riesig. Die beiden Konkurrenzfirmen Anthropic und OpenAI wollen im Herbst an die Börse gehen. Mit dem Börsengang lässt sich jetzt auch der Wert von SpaceX ermitteln, an der Elon Musk immer noch eine deutliche Mehrheit hält und der so zum ersten Dollar-Billionär der Wirtschaftsgeschichte geworden ist.
1: Die USA und der Iran stehen offenbar kurz vor einem Abkommen zur Beendigung des Krieges. Der Vermittler Pakistan berichtet von einem abgestimmten Text für ein Friedensabkommen. Er soll die Grundlage für weitere Verhandlungen bilden. Unterdessen melden die US-Streitkräfte den Abschuss iranischer Drohnen über der Straße von Hormus. Diese hätten Handelsschiffe bedroht. Väter gehen in Österreich besonders häufig im Sommer in Karenz. Das zeigt eine Analyse des Momentum-Instituts anlässlich des morgigen Vatertags. In den Monaten Juni bis August nehmen deutlich mehr Männer Elternkarenz in Anspruch als im Rest des Jahres. Insgesamt bleibt Karenz aber überwiegend Frauensache. Der Männeranteil liegt bei knapp 19%. Zur 30. Wiener Regenbogenparade werden heute Hunderttausende Teilnehmerinnen und Teilnehmer erwartet. Sie demonstrieren für die Rechte von queeren Menschen. Wie schon vor 30 Jahren zieht die Parade auch heuer wieder entgegen der Fahrtrichtung. Bernd Matschedolnik.
3: In Farbenpracht und Vielfalt zieht sie 1996 zum ersten Mal um den Ring. Mittlerweile ist die Wiener Regenbogenparade die größte Demonstration Österreichs. Erwartet werden heute etwa 300.000 Menschen, die unter dem Motto Sichtbar seit 1996 das 30-Jahr-Jubiläum der Parade begehen. Sie demonstrieren für Wertschätzung und gleiche Rechte für alle, unabhängig von sexueller Orientierung oder Geschlechtsidentität. Ausgehend vom Rathaus geht es auf Anhängern und zu Fuß einmal entgegen der Fahrtrichtung um den Ring. Im Mittelpunkt stehen das Feiern der Vielfalt genauso wie der Protest. Um 15 Uhr hält der Demozug, um eine Schweigeminute einzulegen. Dabei wird queeren Vorkämpferinnen sowie den Opfern von Ausgrenzung und Hasskriminalität gedacht. Im Anschluss an die Parade geht das Programm im Bright Village am Rathausplatz weiter.
1: Das waren die Nachrichten mit Arthur Treinacher.
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4: Die Wolken werden immer durchlässiger. Es kommt immer mehr die Sonne raus heute und es wird wieder sommerlich warm. 19 Grad hat es jetzt schon in Lochau, 18 in Rangfall und 17 in Alberschwende. Bis auf 26 Grad geht es rauf im Tal, in den Bergen, in 2000 Metern Höhe bis auf 11 Grad. Und es bleibt stabil, trocken, ziemlich windig teilweise, aber dafür sonnig und warm, auch morgen am Sonntag. Der Verkehrsservice um 8:35 am Samstagmorgen. Schaut sehr erfreulich aus. Ganz normales Samstags-Einkaufs-, nicht Wetter, sondern Verkehr. Es staut nirgends gröber, außer natürlich, Sie stehen gerade irgendwo fest und sagen mir das unter 0820-4000, dann sage ich es auch garantiert weiter.
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4: Und ich bin gespannt, ob unser neuer Rasenroboter gleich jetzt mal losdüst. Den haben wir seit dieser Woche und hat jetzt durchgehend Regenpause gemacht. Das hat aber selber beschlossen. Also genehmigt habe ich das nicht. Heute gibt es keine Ausrede. Und falls Sie es noch ganz klassisch manuell angehen, Kopfhörer drauf, Kim Carnes lauschen, dann mäht sich's wie von selber.

0: Guten Morgen, Vorarlberg, und schöne Grüße, liebe Elbler. Mei, ab heute wird's endlich auch für euch Sommer. Hab oft dran gedacht, wie das in den Bergen ist jetzt. Der Schnee wird schmelzen ab heute und da könnt ihr fleißig Käse machen. Ich freue mich vor allem auf den berühmten Surer-Käse aus dem Montafon. Der erste offizielle Surer-Käse-Anschnitt ist kommende Woche in St. Gallenkirch, aber ganz ehrlich, so lange wollen wir nicht warten. Drum hat unsere Guten Morgen-Reporterin Verena Längle einfach mal einen kleinen Spionageversuch gestartet.
1: Hallo? Alpe Innerkapelle, 12 Uhr mittags und keiner da?
2: Bernd?
3: Servus!
1: Der Senner hat Erbarmen und öffnet uns die Türe. In der Stube gibt's alles, was das Herz begehrt: Milch, Kaffee, Brot und Butter und natürlich Surer-Käse.
3: Bei mir gibt's Sauerkäse eigentlich immer.
1: Bernd Stocker ist im 12. Jahr Pächter und Senn auf Innerkapelle. Für heute ist sein Tagwerk getan. Er und seine Helfer sind hundemüde.
3: Wir sind jetzt vom 4:30 dran bis um 11 Uhr sind wir voll durch.
1: 5,5 Tonnen Surer-Käse werden hier produziert und in der Region vermarktet. Direkt auf der Alpe gibt es den Surer-Käse schon jetzt.
3: Früher hat der Surer-Käse geriefert und heute vermarktet man den Sauerkäse als Frischprodukt. Also sprich, mit 3-4 Tagen ist der eigentlich verkaufsfertig.
1: Typisch für den Surer-Käse die feinen Salz- und Säurenoten und der geringe Fettanteil. Der geht praktisch gegen Null.
3: Also mir nennt wirklich den ganzen Ramus. Das ist ja ein Magermilchkäse und der soll auch so bleiben. Also.
1: Beim ersten offiziellen Käseanschnitt nächste Woche in St. Gallenkirch wird Surer-Käse aus der ganzen Region verkostet. Ob es heuer Preise gibt, viel wichtiger als das. Glück und Gesundheit. Innerkapelle sein, Bernd Stocker.
3: Ich wünsche allen ein Elbler einen ganz schönen Sommer, viel Gesundheit, machen Sie halt gehörig und hoffen, dass wir das noch viele, viele Jahre machen können und gesund bleiben.
1: Danke, gell.
3: Danke vielmals. Ciao.
0: Nächsten Freitag also offizieller Surer-Käse-Anschnitt in St. Gallenkirch. Werden wir uns dann wieder Überdosis Käse gönnen. Jetzt gibt's eine Überdosis Gefühl.

0: Denise Williams und Let's Hear It For The Boy küre ich jetzt einfach mal zum Start in den Sommer-Song, obwohl es überhaupt nichts mit Sommer zu tun hat. Die Aussichten fürs Wochenende gibt's gleich. Jetzt die wichtigsten Infos in den Nachrichten um 9:30.
1: Mit Birgit Entner-Gerhold. Der Bewährungshilfeverein Neustart fordert von der Bundesregierung, die angekündigten Budgetkürzungen zurückzunehmen. Im Bundesbudget kündigt sich nämlich an, dass der Verein im kommenden Jahr um 2,4 Millionen Euro weniger erhalten wird als heuer. Das werde sich negativ auf die Sicherheit auswirken, sagt Neustartleiter Johannes Pircher-Sanu. Wegen Bauarbeiten an der Bahnstrecke zwischen Feldkirch und Buchs müssen ab morgen schrittweise verschiedene Eisenbahnkreuzungen in Feldkirch gesperrt werden. Im Juni und August sind Kreuzungen an der Reichstraße zeitweise betroffen. Im August und September sind es die Kreuzungen an der Tafernerstraße und Heldenstraße. In Lustenau hat gestern ein 23-jähriger Pkw-Lenker die Kontrolle über sein Fahrzeug verloren. Daraufhin ist er mit zwei entgegenkommenden Fahrzeugen zusammengekracht. Eine Person wurde verletzt, zwei Fahrzeuge mussten abgeschleppt werden.
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0: Wir haben den ersten 20er geknackt am Rohrspitz direkt am See. Der See selber hat 17,5 Grad. Das ist noch was für die Hartgesottenen eher. In Feldkirch hat es 19, kratzt also auch schon am 20er. In Dornbirn 18 Grad. Es geht bis auf 26 Grad heute endlich wieder mal rauf im Tal. Auch in den Bergen in 2000 Metern Höhe gibt es bis zu 11 Grad und stabiles Wanderwetter. Ich wünsche viel Spaß bei der Tour. Das geht morgen genauso weiter. Es wird sonnig, noch wärmer, bisschen windig, aber das sollte uns nicht allzu grob stören. Was stört im Frühverkehr? Nix. Es ist 9:01 und eigentlich nur der normale Samstags-Einkaufverkehr am Laufen. Falls Sie was entdecken, falls Sie länger feststehen irgendwo, dann gerne anrufen unter 0800 20 4000.
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0: Hoi, hoi.

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0: 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Wochenende, schätze ich mal.
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0: Was haben da als vor?
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2: Am Mikrofon Arthur Treinacher. Österreich sucht dringend Fachkräfte, vor allem in technischen Berufen, der IT und der Pflege. Weil zugleich weniger Arbeitskräfte aus anderen EU-Staaten nach Österreich kommen, setzt man verstärkt auf neue Herkunftsländer wie Brasilien, die Philippinen oder Mexiko. Peter Stacher berichtet.
3: Hector ist Softwareentwickler aus Mexiko. In Österreich ist er zum ersten Mal. Österreich ist in Mexiko nicht sehr bekannt. Andere europäische Länder kennt man besser. Umso beeindruckter bin ich, wie schön es hier ist. Auf Österreich aufmerksam geworden ist Hector über einen IT-Wettbewerb österreichischer Unternehmer. Nun kann er sich vorstellen, hier zu arbeiten. Um den Wohlstand zu erhalten, brauche man dringend kluge Köpfe, sagt Wirtschaftsminister Wolfgang Hartmannsdorfer.
4: Wir müssen da viel besser werden in der Anerkennung der Ausbildungen, der Berufsabschlüsse, aber auch in der Anerkennung einer Rot-Weiß-Rot-Karte. Das gehört digitalisiert, das muss schneller gehen.
3: Für den Mexikaner Hector könnte es nun schnell gehen. Er hat sich für einen Job bei den ÖBB beworben.
2: Russland meldet einen massiven ukrainischen Drohnenangriff. Innerhalb von 12 Stunden sind 185 Drohnen abgeschossen worden, berichtet das russische Verteidigungsministerium. 2 Menschen wurden getötet. Auch die Hauptstadt Moskau sei getroffen worden, berichtet der Bürgermeister. Der Anführer der venezolanischen Drogenbande Tren de Aragua ist laut US-Präsident Trump bei einem US-Angriff getötet worden. Die Übergangsregierung in Caracas bestätigte den Tod von Nino Guerrero. Die Bande gilt in den USA als Terrororganisation und wird für Drogen- und Menschenhandel sowie schwere Gewaltverbrechen verantwortlich gemacht. Die nordamerikanischen Gastgeber sind erfolgreich in die Fußball-WM gestartet. Kanada holte beim 1:1 gegen Bosnien-Herzegowina erstmals in seiner WM-Geschichte einen Punkt. Die USA feierten zum Auftakt einen klaren 4:1-Sieg gegen Paraguay. Unterdessen schmerzt der Ausfall von Christoph Baumgartner das ÖFB-Team bei der WM besonders. Trotz seiner Verletzung ist der Niederösterreicher ins Teamcamp nachgereist. WM-Reporter Daniel Kulowitz hat ihn getroffen.
5: Gerade mal 27 Matches hat Christoph Baumgartner in seiner Profilaufbahn bisher verpasst, wegen Kleinigkeiten. Vor dem letzten WM-Test gegen Tunesien aber der Schock.
6: Ja, habe einfach einen Stich gespürt da in der Oberschenkelregion. Dass es dann so groß war, die Verletzung, habe ich nicht gedacht, ehrlich gesagt.
5: Gefolgt von Operation und Krücken. Karriere-Highlight mit einem Schlag vorbei.
6: Wenn man die Diagnose gekriegt hat, dass man den größten Traum seines Lebens verpassen wird, trotzdem, bis jetzt zumindest, habe ich es geschafft, das ganz extrem positiv anzugehen.
5: Das Team wird ihm drüber helfen und er dem Team.
6: Überall zu unterstützen, wo ich nur kann. In erster Linie natürlich als Energiegeber, als einer, der die Gruppe sehr, sehr gut kennt und versteht.
5: Baumgartner hier auf Krücken unterwegs wird auch seine Reha hier im ÖFB-Camp Kalifornien fortsetzen. Das alles natürlich in engster Absprache mit seinem Club RB Leipzig und Teamchef Ralf Rangnick.
2: Das waren die Nachrichten mit Arthur Treinacher.
7: Ja, da tauschen wir wieder die lange Jeans gegen die Shorts. Es wird ein sonniger und endlich auch wieder sehr warmer Nachmittag mit bis zu 26 Grad. Auch jetzt haben wir schon 21 Grad zum Beispiel am Rohrspitz und 20 Grad eigentlich im gesamten Rheintal von Feldkirch über Bludenz auch bis nach Dornbirn. Allerdings wird es heute Nachmittag sehr windig und dieser Wind kann richtig lästig werden. Ganz ähnlich dann morgen, der Sonntag, ebenfalls sehr windig, aber sonnig und warm mit bis zu 26 Grad. Ein bisschen unbeständiger wird dann der Start in die neue Woche. 3:50 haben wir es und da schaut es gut aus auf Vorarlbergstraßen. Da läuft, sind uns keine Verzögerungen gemeldet. Falls Sie aber was entdecken, rufen Sie gerne an 0800 20 4000.
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7: Und ich habe für Sie die perfekte Playlist zu Ihrem geschäftigen Samstagvormittag mit

0: ja, heute Mittag vielleicht dran denken, den Kohlenhydratespeicher aufzufüllen, meine Ladies. Vor allem, wenn ihr heute am späten Nachmittag beim Frauenlauf in Bregenz am Start seid. Und für das Begleitpersonal natürlich die wichtigste Frage. Verena Eugster vom OK-Team, wo positionieren wir uns denn am besten zum Anfeuern?
1: Also 17:30 beginnt der Start vom Zerrkilometer, direkt Seehotel am Kaiserstrand. Also dort ist der Start, den Pipeline entlang. Ist natürlich immer genial, den kann man sogar baden, her. Ja, und dann geht es Richtung Festspielplatz, wo es Ziel ist. Also das sind so sicher die Hotspots, Pipeline und rund um den Festspielplatz, wo man perfekt zugucken kann und auch motivieren und auch feuern.
0: Ja, also der Frauenlauf, der startet heute mit dem 10-Kilometer-Lauf um 17.30 Uhr. Wird schon wieder richtig warm sein, also gut drauf einstellen. Also den ganzen Tag da in Bregenz ist richtig viel los und um den Festspielplatz natürlich jetzt am Vormittag der Tigerle Run für die Kinder. Und dann gibt es noch eine Laufmesse, kann man ein bisschen rumstöbern. Und später natürlich nach der großen Siegerehrung um 20.15 Uhr gibt es natürlich noch eine Afterparty. Also egal, ob mit Laufschuhen oder ohne, in Bregenz rund um den Festspielplatz und die Pipeline ist richtig was los.

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0: Schönen Samstagvormittag, 10.30 Uhr ist es und das sind die Radio Vorarlberg Nachrichten für Sie.
1: Mit Birgit Entner-Gerhold. Die Vorarlberger Polizei wird während der Fußball-Weltmeisterschaft genau auf die Verkehrssicherheit achten, wenn es zum Beispiel nach einem Sieg zu einem Autokorso kommt. Verstöße würden bestraft, sagt die Landespolizeidirektion. Zum Beispiel ist ständiges Hupen bei einem Autokorso verboten. Man darf sich beim Fahren auch nicht aus dem Fenster lehnen oder Fahnen daraus schwenken. Je nach Verstoß drohen Strafen von bis zu 10.000 Euro. In Lustenau ist eine 64-jährige Fahrradfahrerin bei einem Verkehrsunfall ums Leben gekommen. Sie wurde gestern bei der Kreuzung Lustenauer Hof von einem LKW erfasst und ist noch an der Unfallstelle verstorben. Die Polizei bittet Zeugen, sich zu melden. Die Mitglieder der Vorarlberger Wirtschaftskammer werden in Zukunft um 5 Millionen Euro pro Jahr entlastet. Schrittweise werden die Hebesätze der Kammerumlage 2 herabgesetzt. Dadurch werden die Lohnnebenkosten der Unternehmen gesenkt, sagt Karl-Heinz Kopf, Präsident der Wirtschaftskammer Vorarlberg.
0: Ja, und da können Sie heute planen, was Sie möchten. Das Wetter sollte eigentlich für fast alles passen. Pünktlichst zum Start ins Wochenende setzt sich nämlich die Sonne immer besser durch. Es wird auch endlich wieder warm mit bis zu 26 Grad. Und auch jetzt haben wir schon 22 Grad in Feldkirch, 21 in Bludenz und 21 auch in Bregenz. Nur der Wind, der könnte dann am Nachmittag auf dem Liegestuhl ein bisschen lästig sein. Der legt nämlich jetzt immer mehr zu und bleibt uns auch morgen erhalten. Also morgen Sonntag wird ganz ähnlich wie heute sehr windig, aber sonnig und warm mit bis zu 26 Grad. Kurz nach 11:30 ist es und der Blick auf die Vorarlbergstraßen können wir ganz kurz machen. Können wir den? Es sind uns nämlich überhaupt keine Verzögerungen gemeldet. Falls Sie aber was entdecken, rufen Sie gerne an 0800 20 4000.
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1: Am Mikrofon Arthur Treinacher. Kuba will seine Wirtschaft weiter liberalisieren. Das hat der kubanische Präsident angekündigt. Die Reformen betreffen den Agrarsektor, den Tourismus und den Staatsapparat. Gebilligt werden müssen die Pläne noch vom Politbüro und der Nationalversammlung. Katharina Wagner berichtet.
2: Weniger Staat, mehr privat. Diese Linie will auch das seit Jahrzehnten sozialistisch regierte Kuba nun umsetzen. Nicht zuletzt wegen massivem Wirtschaftsdruck aus den USA. Statt stark gesteuerter Planwirtschaft soll in Kuba bald mehr private Beteiligung möglich sein, ähnlich wie in China oder Vietnam. Seit 2021 sind in Kuba private Unternehmen mit bis zu 100 Beschäftigten erlaubt. Die angekündigte Liberalisierung soll laut dem kubanischen Präsidenten Miguel Díaz-Canel auch für den Tourismussektor und ausländische Direktinvestitionen gelten. Kuba unterliegt seit 1962 einem US-Wirtschaftsembargo und seit Monaten verschärften US-Sanktionen. Die Insel durchlebt die schwerste Krise seit Jahrzehnten, Treibstoff fehlt und regelmäßig fällt der Strom aus.
1: Die israelische Armee hat die Bewohner von 20 Orten im Südlibanon zur Evakuierung aufgefordert. Sie sollen sich nördlich des Flusses Sarani in Sicherheit bringen. Zuvor hatte die Armee mehrere Drohnenangriffe der Hisbollah auf Nordisrael gemeldet. Zwischen Israel und dem Libanon gilt zwar eine Waffenruhe, beide Seiten werfen einander aber Verstöße vor. Die EU startet am Montag die Beitrittsgespräche mit Moldau und der Ukraine. Darauf haben sich die Botschafter der 27 Mitgliedstaaten geeinigt. Die Verhandlungen hätten eigentlich schon 2024 beginnen sollen, wurden aber von Ungarn blockiert. Für die Ukraine ist die EU-Mitgliedschaft ein zentrales strategisches Ziel. Österreich braucht Fachkräfte, besonders in technischen Berufen, der IT und der Pflege. Weil gleichzeitig weniger Arbeitskräfte aus anderen EU-Staaten nach Österreich kommen, richtet sich der Blick zunehmend auf neue Herkunftsländer für qualifizierte Beschäftigte, etwa Brasilien, die Philippinen oder Mexiko. In Barcelona geht es heute um die Startplätze für den Formel 1 Grand Prix von morgen Sonntag. Im Mittelpunkt steht dabei erneut Jungstar Kimi Antonelli. Mehr von Gerhard Prohaska.
3: Ja, der 19-Jährige hat den Sieg in Monte Carlo gerade mal verdaut.
4: It's one of those moments you will remember forever.
3: Aber nach dem Freudensprung ins Hafenbecken des Fürstentums hat Antonelli jetzt in Barcelona den 6. Sieg in Serie im Visier.
4: We'll try to repeat ourselves, even though it's not gonna be easy.
3: Nur nicht leicht hat es vor allem sein Teamkollege George Russell, der klar im Schatten des Teenagers steht und mit seiner Situation hadert. Ich frage die Welt nicht um Glück, ich wünsche mir einfach eine neutrale Chance und nicht ständig Pech.
5: I'm not asking for the world to give me luck. I just want neutral.
3: 68 Punkte Rückstand auf seinen Teamkollegen setzen Russell aber gehörig unter Druck.
1: Das waren die Nachrichten mit Arthur Treinacher.
6: Ja, der Regen, der war wichtig, hat auch gut getan. Aber das hier tut mindestens genauso gut. Die Sonne, die sich da pünktlichst zum Start, zum Wochenende wieder zurückmeldet, hat schon angefangen. Die Sonne hat sich ja eigentlich im ganzen Land schon durchgesetzt. Im Moment hat es 23 Grad hat es schon in Dornbirn und auch in Bludenz und über Feldkirch hat es 22 Grad. 19 Grad sind es in Alberschwende und bis zu 26 Grad werden es heute noch. Nur der Wind, der könnte ein bisschen lästig sein, der wird nämlich kräftig und teils auch stürmisch. Stört uns aber nicht. Und auch morgen, da bleibt es sehr windig, auch ansonsten ganz ähnlich wie heute, sonnig und warm mit bis zu 26 Grad der Sonntag. Sie sind sicher unterwegs mit dem Radio Vorarlberg Verkehrsservice um 11:03. Da läuft es im Einkaufsverkehr. Ist zwar ein bisschen was los auf Vorarlbergstraßen, aber alle Verzögerungen sind derzeit unter 10 Minuten. Falls nicht, falls Sie noch was entdecken, gerne anrufen 0800 20 4000.
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6: Und wenn Sie jetzt der Vorarlberg größte Surer-Käse-Fan sind, dann habe ich gute Nachrichten für Sie. Der erste Surer-Käse der Saison ist nämlich schon fertig und wo Sie den vor dem offiziellen Anschnitt nächste Woche schon heute oder morgen bekommen können, das verrate ich Ihnen gleich.

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0: Double Love, The Sweet Harmony. Der Alpsommer 2026, der hat zwar gerade erst begonnen, aber schon gibt's im Montafon das erste Highlight des Alpsommers, nämlich den ersten Surer-Käse des Jahres. Der ist fertig. Offizieller Anschnitt ist zwar erst nächste Woche in St. Gallenkirch, aber schon so lange wollten wir nicht warten. Die Verena Lengel hat die Alpe Innerkapelle im schönen Silbertal besucht und ist fündig geworden.
1: Hallo?
2: Alpe Innerkapelle, 12 Uhr mittags und keiner da?
1: Bernd?
3: Servus!
2: Der Sellner, der Barmann, und öffnet uns die Türe. In der Stube gibt's alles, was das Herz begehrt: Milch, Kaffee, Brot und Butter und natürlich Surer-Käse.
4: Bei mir gibt's Sauerkäse eigentlich immer.
2: Bernd Stocker ist im 12. Jahr Pächter und Sellner auf Innerkapelle. Für heute ist sein Tagwerk getan. Er und seine Helfer sind hundemüde.
4: Wir sind jetzt vom 16:30 bis um 23:30 sind wir voll durch.
2: 5,5

0: den ganzen Ramus, das ist ja ein Magermilchkäse und der soll auch so bleiben. Also.
1: Beim ersten offiziellen Käseanschnitt nächste Woche in St. Gallenkirch wird Surer Käse aus der ganzen Region verkostet. Ob es heuer Preise gibt, viel wichtiger als das. Glück und Gesundheit. In der Kapelle sein, Bernd Stocker.
0: Ich wünsche allen einen Elbler einen ganzen schönen Sommer, viel Gesundheit, Mansalkörig. Und hoffen, dass wir das noch viele, viele Jahre machen können und so bleiben.
1: Danke, danke.
2: Gell. Danke vielmals.
1: Ciao. Ciao.

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0: Das sind Don Henley's Boys of Summer. Wir sind aber alle Kinder des Sommers an diesem Wochenende. Die Wetteraussichten gibt's gleich nach den Nachrichten. Es ist 11.30 Uhr.
1: Mit Birgit Entner-Gerhold. Der Bewährungshilfeverein Neustart fordert von der Bundesregierung, die angekündigten Budgetkürzungen zurückzunehmen. Der Verein wird im kommenden Jahr um 2,4 Millionen Euro weniger erhalten als heuer. Das werde sich negativ auf die Sicherheit auswirken, sagt Neustartleiter Johannes Pirchhäuser-Nu. Unter anderem sei die Arbeit mit jungen Straftätern gefährdet. In Lustenau ist es gestern zu zwei Verkehrsunfällen gekommen. Eine 64-jährige Radfahrerin ist dabei gestorben. Sie wurde von einem LKW erfasst. Die Polizei sucht hier nach Zeugen. Bei dem zweiten Unfall hat ein 23-Jähriger die Kontrolle über seinen PKW verloren und ist mit zwei entgegenkommenden Fahrzeugen zusammengekracht. Eine Person wurde dabei verletzt. Und Bundesliga-Aufsteiger Austria Lustenau hat Außenverteidiger Danilo Soares nach Vorarlberg zurückgeholt. Der 34-jährige Brasilianer hat bereits von 2010 bis 2013 bei dem Verein gespielt. Danach ist er nach Deutschland gewechselt. Nun hat er von Austria Lustenau einen Zweijahresvertrag erhalten.
0: Also egal, was Sie an diesem Wochenende bzw. morgen zum Vatertag planen, das Wetter ist eigentlich für fast alles perfekt. Heute und morgen wird es überwiegend sonnig und warm mit bis zu 26, vielleicht sogar 27 Grad. Und da sind wir auch schon auf gutem Weg dahin. 24 Grad hat es im Moment in Feldkirch, 23 in Dornbirn und Bregenz und 20 Grad im Brand. Einzig der Wind, der könnte ein bisschen lästig werden. Der wird heute nämlich schon lebhaft bis stürmisch und morgen legt er noch ein bisschen was drauf. Wir sind gespannt. Sie sind sicher unterwegs mit dem Radio Vorarlberg Verkehrsservice um kurz nach 11:30 und da gibt es verteils dichten Einkaufsverkehr auf Vorarlbergstraßen, aber noch sind alle Verzögerungen unter 10 Minuten. Falls nicht, rufen Sie gerne an 0800 20 4000.
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Nach gefühlt 7 Tagen Regenwetter, endlich ist es wieder ein bisschen sommerlich in Vorarlberg. Und das mehr als pünktlich, denn dieses Wochenende haben Sie die Qual der Wahl. Zum Beispiel heute bis 14 Uhr in Lustenau, da gibt es ein Genussfestival mit einem Kulturenmarkt. Und da können Sie sich zum Mittag noch die Bäuche vollschlagen, wenn Sie möchten. Am Nachmittag dann gemütlich über den Kunsthandwerkermarkt in Schwarzenberg schlendern. Der nächste Geburtstag kommt ja bestimmt. Und später dann noch ein zünftiger Absacker, zum Beispiel beim Eckerdorffest in Eckgroßdorf oder beim Hattlerdorffest in Dornbirn oder beim Plätzlefest in Schrunz. Also ist eher nichts los im Land, gilt dieses Wochenende ganz bestimmt nicht.

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0: Das Stift und die Stiftskirche des oberösterreichischen Ortes Lambach wurden im Jahre 1056 gegründet. Seelsorglich wird die Stiftspfarre von Mönchen betreut. Im Jahre 1784 wird die Stiftskirche zu Ehren der Himmelfahrt Mariens und des heiligen Kilian zur Pfarrkirche erhoben. Der Kirchenbau in seinem heutigen Bestand ist Ausdruck der österreichischen Klosterarchitektur des 17. Jahrhunderts. In dieser Zeit wurde die Kirche als einschiffige Anlage mit dreijochigem und zweijochigem gerade geschlossenem Chor neu eingerichtet. Bemerkenswert sind die romanischen Fresken im ehemaligen Westchor, die zu den ältesten romanischen Wandmalereien Österreichs zählen.
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2: Willkommen zum Mittagsjournal, heute mit diesen Themen. Wenn notwendig, wird im Budget nachgebessert, sagt NEOS-Chefin Meindl-Reisinger. Tausende trotz schlechten Wetters bei der Pride Parade in Wien und ein neues Krebsmedikament sorgt für Euphorie in der Medizin. Im Journalstudio begrüßt sie Tom Brandenberger. Im Mittelpunkt der innenpolitischen Berichterstattung ist diese Woche das Doppelbudget für die Jahre 2027-28 gestanden, das die Regierung präsentiert hat. Das große Ziel, die Neuverschuldung soll auf 3% gedrückt werden. Experten vom Fiskalrat bis zur Nationalbank bezweifeln aber, dass das mit den geplanten Maßnahmen möglich sein wird. NEOS-Chefin Beate Meindl-Reisinger ist hier optimistischer.
3: Also das Ziel ist ganz klar und dieses Ziel wollen wir erreichen und müssen wir erreichen. Und das steht ganz außer Frage. Auch in der Vergangenheit habe ich das gehört. Wir haben bewiesen, dass es sehr wohl nicht nur gehalten hat, sondern sogar besser war. Wir sind ja auch schon im vergangenen Jahr mit dem ersten Doppelbudget, der ersten Hälfte des Doppelbudgets, doch deutlich sozusagen über den Erwartungen gewesen oder unterhalb der Schuldengrenze, die wir uns selber gesetzt haben. Aber sicher, wenn es notwendig ist, nachzubessern, dann können Sie sicher sein, dass wir NEOS da auch Vorschläge haben, vor allem ausgabenseitig, wie man dorthin kommen kann.
2: Sagt NEOS-Chefin Meindl-Reisinger im Gespräch mit dem ORF-Radio. Bereits zum 30. Mal zieht die Pride Parade heute über die Ringstraße in Wien. Tausende Teilnehmerinnen und Teilnehmer sind gekommen, um für Akzeptanz, Respekt und gleiche Rechte für alle einzutreten. Das Motto lautet heuer, sichtbar seit 1996. Der Demonstrationszug geht in diesen Minuten los. Für uns ist Lukas Latzinger am Rathausplatz. Lukas, man hört es im Hintergrund, das Wetter spielt derzeit noch nicht mit.
4: Ja, es schüttet wie aus Eimern hier am Ring. Es ist eine dicke Regenwolke hier über der Innenstadt aufgezogen. Viele Teilnehmerinnen und Teilnehmer wollen sich auf jeden Fall nicht vom Feiern abhalten lassen. Und auch das Feiern, was vor 3 Jahrzehnten noch alles andere als selbstverständlich war, als die Regenbogenparade zum ersten Mal hier über den Ring gezogen ist. Nämlich Sichtbarkeit und Akzeptanz für lesbische, schwule, bisexuelle, trans und queere Menschen schaffen. Denn die Regenbogenparade, die war ja von Anfang an mehr als ein Fest. Als sie 1996 erstmals über die Ringstraße gezogen ist, hat sie sich vor allem als politische Demonstration verstanden. Und auch deshalb wird heute nicht nur gefeiert. Auf Plakaten und Transparenten geht es um Gleichberechtigung, um den Schutz queerer Menschen vor Diskriminierung und um Solidarität mit Ländern, in denen LGBTQ-Personen noch immer Repressionen ausgesetzt sind.
2: Dann hoffen wir, dass das Wetter bald wieder besser wird. Ins Ausland, in der Straße von Hormus, haben US-Streitkräfte iranische Drohnen abgeschossen. Die Drohnen hätten Handelsschiffe bedroht, heißt es in Washington. Noch kurz zuvor hatten sich der Iran und die USA zuversichtlich gezeigt, dass ein Abkommen über ein Ende des Krieges näher rückt. Laut Vermittler Pakistan haben sich beide Seiten bereits auf eine Vereinbarung geeinigt. Mediziner sprechen bereits von einem revolutionären Durchbruch. Anlass ist ein neuer Therapieansatz in der Krebsforschung, der selbst Krebsarten bekämpfen kann, gegen die die Medizin bisher wenig ausrichten konnte. Ein Beispiel ist der Bauchspeicheldrüsenkrebs. Anlass für die Euphorie ist ein neues Medikament, das auf sogenannten molekularen Klebern basiert. Mehr von Ruth Hutsteiner.
5: Den wichtigsten Treiber von Bauchspeicheldrüsenkrebs kennt man schon lange: krankhaft veränderte Eiweiße. Jetzt haben Forscher in den USA einen Weg gefunden, das problematische Protein aufzuhalten, und zwar mit molekularen Klebern. Sie kleben zwei Proteine quasi zusammen und blockieren so das krebstreibende Eiweiß. Für Monate, vielleicht sogar für Jahre. Das zeigen die neuesten Ergebnisse zu dem Medikament. Ein Antrag auf Zulassung wird für die USA bald erwartet. Wann es in Europa erscheint, ist noch unklar. Der neue Ansatz ist aber nicht auf Bauchspeicheldrüsenkrebs begrenzt, erklärt Georg Winter von der Akademie der Wissenschaften, der ebenfalls zu Molekularklebern forscht.
6: Ich glaube, die Kreativität ist der limitierende Faktor jetzt in diesem Moment.
5: Er und sein Team wollen Molekularkleber im Kampf gegen Brust- und Prostatakrebs einsetzen.
2: Das war ein Mittagsjournal mit Tom Brandenberger.
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8: Ja, nach dem wirklich wichtigen Regen ist das hier Balsam für die Seele. Zum Start ins Wochenende hat sich die Sonne jetzt nämlich im ganzen Land durchgesetzt, wird auch wieder deutlich wärmer mit bis zu 26 Grad. 25 haben wir übrigens schon in Feldkirch. Nur der Wind, der könnte ein bisschen lästig werden, der legt heute Nachmittag nämlich immer mehr zu und auch morgen wird es sehr windig. Ansonsten bleibt es aber wie gehabt sonnig und warm. Wird sogar noch eine klitzekleine Spur wärmer morgen mit vielleicht bis zu 27 Grad. Sie sind sicher unterwegs mit dem Radio Vorarlberg Verkehrsservice um 12:06. Da schaut es nach wie vor gut aus. Ist zwar ein bisschen übers Los, aber alle Verzögerungen sind derzeit unter 10 Minuten. Falls Sie noch was entdecken, 0800 20 4000.
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8: Mahlzeit.

0: die Beatles. Und hey Jude, schönen Samstagmittag hier bei Radio Vorarlberg. Und vielleicht haben Sie schon ein bisschen bemerkt, ganz Dornbirn putzt sich raus, weil es gibt was zu feiern. Wir dürfen der Stadt Dornbirn nämlich zu ihrem 125. Geburtstag gratulieren. Und Sie können es sich vorstellen, in 125 Jahren, da passiert so einiges. Birgit Entner-Gerold.
1: Ja, bevor Dornbirn zur Stadt wurde, war sie die größte Marktgemeinde in Vorarlberg. Und wenn wir noch weiter zurückblicken, war Dornbirn sozusagen ja fast ein Bauerndorf. Darüber haben wir mit dem Stadtarchivar Werner Matt gesprochen, auch über die Entwicklung der Stadt, zum Beispiel über die erste mechanische Weberei oder über die Stadt als Fachhochschule.

0: Schulstandort. Und der Stadtarchivar hat uns auch erklärt, warum Dornbirn als Landeshauptstadt nie in Frage gekommen ist.
1: Interessante Frage. 125 Jahre Dornbirn, gleich Thema in den Mittagsnachrichten um 12:30.
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0: Das ist Rod Stewart für Ihren Samstagvormittag, Samstagmittag haben wir schon. Es ist nämlich 12.30 Uhr und das sind die Radio Vorarlberg Nachrichten.
1: Heute mit Thomas Giesinger, Mahlzeit. Vorarlberg ist ein Tourismusland. Die Touristen bringen viel Geld. Laut Bericht des Wirtschaftsministeriums kommen den Vorarlbergerinnen und Vorarlbergern aber zu viele Gäste ins Land. Und die Stadt Dornbirn wird heuer 125 Jahre alt. Vom Bauerndorf zu Vorarlbergs größter Stadt. Wir haben darüber mit dem Dornbirner Stadtarchivar gesprochen. Einen schönen Samstagmittag. Der Fremdenverkehr ist und bleibt ein wichtiger Wirtschaftszweig in Österreich. Das bestätigt der neue Tourismusbericht des Wirtschaftsministeriums. Insgesamt sind im vergangenen Jahr über 48 Millionen Gäste gekommen. Sie haben mehr als 157 Millionen Nächtigungen gebucht. David Breznik, da haben auch die Tourismusbetriebe in Vorarlberg fleißig mitgeholfen.
2: Vorarlbergs Hotels, Pensionen und Privatunterkünfte haben dazu gute 9,5 Millionen Nächtigungen beigetragen. Mehr als die Hälfte davon ist auf das Konto von Urlaubern aus Deutschland gegangen. Sie haben 5,5 Millionen Nächtigungen gebucht. Auf Platz 2 mit rund 1 Million sind Touristen aus Österreich. Alle Gäste konnten dabei übrigens zwischen mehr als 5000 Beherbergungsbetrieben wählen.
1: Im neuen Tourismusbericht stehen aber auch Zahlen, die nicht ganz so hell strahlen.
2: Etwa beim Verhältnis zwischen Einheimischen und Gästen. Hier gibt der neue Bericht einen kleinen Einblick. Fast jeder Fünfte im Land findet demnach, dass gerade im Sommer viele oder gar zu viele Gäste nach Vorarlberg kommen. Negativ entwickelt haben sich auch die Investitionen im Tourismusbereich. Vorarlberg gehört zu jenen 4 Bundesländern, in denen im Jahresvergleich weniger in Hotels und Co. investiert wurde. Und der Rückgang war mit 11 Millionen Euro recht deutlich, von 56 auf 45 Millionen.
1: Die Investitionen werden weniger, das Geld fehlt an vielen Ecken und Enden. Gemeinden, Land und auch der Bund müssen sparen. Die öffentliche Hand, also die Bundesregierung, fährt einen Sparkurs. Betroffen sind alle möglichen Einrichtungen quer durch die Republik. Proteste gegen die Einsparungen sind naturgemäß die Folge. Jetzt hat sich auch der Bewährungshilfeverein Neustadt zu Wort gemeldet. Wenn der Bund dem Verein die Förderungen so kürzt wie geplant, werde das die Gesellschaft teuer zu stehen kommen, heißt es vom Verein. Jürgen Peschiner mit den Einzelheiten.
3: Der Bund kürzt dem Verein Neustadt die Mittel österreichweit um 2,4 Millionen Euro. Der Verein wird die Gehälter, die er zahlt, aber an die Inflation anpassen müssen, also wird noch deutlich mehr Geld fehlen. Johannes Pirchasanu von Neustadt Vorarlberg sagt, diese Budgetkürzung wird der Sicherheit im Land schaden.
4: Wir haben jetzt schon eine Überlastung. Das rührt daher, dass jetzt schon für 12.600 Klientinnen österreichweit nur 11.500 finanziert werden. Das spitzt sich jetzt noch zu, wenn es hier zu weiteren Kürzungen der Mittel kommt.
3: Resozialisierung, also die Wiedereingliederung von Straftätern und Straftäterinnen in die Gesellschaft, nützt allen, sagt Pirchasanu.
4: Man weiß, dass etwa die Bewährungshilfe, der elektronische Hausarrest oder der Tatausgleich im Vergleich zum Strafvollzug in den Justizanstalten die effektivere und auch die kostengünstigere Form der Resozialisierung ist. In Zeiten, wo gerade die Gefängnisse überfüllt sind, ist hier definitiv an der falschen Seite gespart.
3: Der Verein Neustadt fordert die Rücknahme der Kürzungen. Auch künftig soll mindestens der Betrag ausbezahlt werden, den Neustadt heuer bekommt.
1: Die Stadt Dornbirn feiert heuer den 125. Geburtstag. Für eine Stadt ist das eigentlich noch recht jung und so zeigt sie sich auch. Die Stadt Dornbirn ist wirtschaftlich stabil und erfolgreich. Die Bevölkerungszahl steigt kontinuierlich. Valentina Pisoni hat mit dem Stadtarchivar Werner Matt gesprochen. Er weiß, Dornbirn hat seit der Gründung einen großen Wandel durchlebt.
5: Da ist erstmals die Industrie zu erwähnen. Wir hatten die erste mechanische Weberei in der österreich-ungarischen Monarchie. Dornbirn war auch bevor der Stadterhebung die größte Marktgemeinde Österreichs. Und Dornbirn ist in der jüngsten Vergangenheit hat sich sehr spannend entwickelt. Denken wir an die Fachhochschule, die Dornbirn als Standort gewählt hat. Also Dornbirn ist eine junge, dynamische Stadt.
6: Wie würden Sie denn diesen Wandel vom Bauerndorf bis zur heutigen Stadt mit über 50.000 Einwohnern beschreiben?
5: Es ging nicht alles reibungslos. Wir hatten die Zeit des Nationalsozialismus, wo Dornbirn auch ein Zentrum war. Aber wir haben auch die positiven Entwicklungen mit der Fußgängerzone, mit dem ersten Stadtbus in Vorarlberg. Also Dornbirn hat sich auch da sehr stark entwickelt.
6: Dornbirn ist ja mittlerweile die größte Stadt in Vorarlberg. Sie ist aber nie ernsthaft als Hauptstadt zur Debatte gestanden.
5: Bregenz und Feldkirch mit Abstichen Bludenz waren natürlich alte Herrschaftszentren, die auch Adelssitze waren. Hier fand Verwaltung statt, hier waren kaiserliche Beamte am Werk. Das alles hat Dornbirn gefällt. Dornbirn war 17. bis 18. Jahrhundert größer als alle drei alten Städte zusammen, aber es war in Anführungszeichen gesprochen ein Bauerndorf.
1: Und dieses ehemalige Bauerndorf ist nun seit 125 Jahren eine Stadt. Valentina Pisoni hat mit Stadtarchivar Werner Matt gesprochen. Anlässlich von 125 Jahre Stadt Dornbirn ist Bürgermeister Markus Fessler heute zu Gast in Vorarlberg heute, wie gewohnt ab 19 Uhr in ORF 2.
0: Ja, und wir genießen bis dahin jeden Sonnenstrahl, haben wir uns verdient. Auf die kurze Hose packen wir heute Nachmittag wieder aus. Die Wetteraussichten im Detail gibt es jetzt von Josef Lang aus der Geosphere in Innsbruck.
7: Einen angenehmen Mittag. Von Westen her kommt trockene, warme Luft nach Vorarlberg. Das Wetter bessert sich deutlich. Teils recht windiges, aber zumindest sehr sonniges Wetter hat heute der Nachmittag zu bieten. Mit viel Sonne wird es sommerlich warm. 26 Grad gibt es heute am Nachmittag in 2000 Meter. Zweistellig bis 11 Grad plus heute. Morgen am Sonntag bleibt es sehr sonnig und am Nachmittag warm, bis zu 27 Grad morgen. Am Montag und am Dienstag mischen vorübergehend einige Wolken mit. Es bleibt aber sehr warm und ab Mittwoch geht es Richtung 30 Grad.
0: 6 Minuten nach 12:30 ist es und nach wie vor ist es recht entspannt auf Vorarlbergstraßen. Alle Verzögerungen sind unter 10 Minuten. Wenn Sie was entdecken, dann rufen Sie gerne an, kostenlos unter 0800 20 4000.
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1: Heute Mittag geht's bei uns um Hoffnung. Aber was ist denn eigentlich Hoffnung? Wie entsteht Hoffnung? Und können wir Hoffnung sogar körperlich entstehen lassen? Der Linzer Psychotherapeut und Philosoph Markus Angermeier sagt, jeder Atemzug ist ein Hoffnungsakt.
2: Gerade deswegen ist die bewusste Wahrnehmung und das Auskosten von Vitalitätseffekten, ein Begriff von Daniel Stern, von besonderer Bedeutung. Sie haben noch nicht die Qualität von klassischen, komplexen Emotionen, aber es sind so Anflüge, dynamische Anflüge. Jemand atmet auf. Ein Leuchten geht übers Gesicht. Man kann das, die Dinge wahrnehmen. Jemand schmunzelt ganz kurz. Diese frischen leiblichen Lebensäußerungen gilt es zu markieren, sie da sein zu lassen, in die Präsenz zu kommen, sie im Gewahrsein ankommen zu lassen. In diesen Mikrobewegungen keimt die Hoffnung.
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1: Im Nachrichtenstudio begrüßt sie Tom Brandenberger. Trauer und Fassungslosigkeit herrschen heute im Innviertel in Oberösterreich. An einer Schule in Taufkirchen an der Bram im Bezirk Scherding soll ein 29-jähriger Lehrer seine Kollegin getötet haben. Daniela Dahlke, Hintergrund soll verschmähte Liebe gewesen sein.
2: Der Mittelschullehrer soll sich in seine 28-jährige Kollegin verliebt haben. Immer wieder habe sie ihm gesagt, dass sie kein Interesse habe. Ein Paar seien die beiden nie gewesen. Es habe keine wie auch immer geartete Beziehung gegeben. Seit einem Monat soll die Frau jetzt einen neuen Freund gehabt haben. Die Polizei geht davon aus, dass Eifersucht Hintergrund der Tat gewesen sein könnte. Die Lehrerin wurde mit einem Dolch und einer Schusswaffe getötet, bevor der 29-Jährige Suizid begangen hat.
1: Und vor der Schule erinnern bereits Blumen und Kerzen an das Opfer. Die Schule soll aber am Montag geöffnet sein. Dem Bundesheer fehlen bis 2031 rund 12,6 Milliarden Euro für den geplanten Ausbau. Das geht aus dem neuen Landesverteidigungsbericht hervor. Trotz steigender Budgets verzögert sich die Umsetzung des Aufbauplans. Betroffen ist auch das Personal. Die erforderliche Aufstockung auf mehr als 25.000 Planstellen ist derzeit nicht vorgesehen. Rund zwei Monate nach der schweren Niederlage bei den Parlamentswahlen hält die ungarische Fidesz-Partei in Budapest einen Parteitag ab. Ex-Premier Viktor Orban stellt sich dabei als Parteichef zur Wiederwahl und mangels Gegenkandidaten erwarten Beobachter, dass er die Partei weiterführen wird. In Budapest beobachtet Paul Krieser den Parteitag. Welche politische Zukunft hat Orban nach seiner Abwahl noch?
3: Ja, das ist derzeit völlig unklar. Was wir wissen, ist, dass Orbáns Fidesz-Partei in Umfragen derzeit bei nur rund 20% liegt. Aus der einst mächtigen Regierungspartei ist eine fast bedeutungslose oder zumindest machtlose Oppositionspartei geworden. Wovon wir ausgehen können, ist, dass Viktor Orbán nie wieder Ministerpräsident von Ungarn werden wird. Das liegt daran, dass sein Nachfolger Peter Madja bereits einen Gesetzesentwurf eingebracht hat, der die maximalen Amtszeiten eines Ministerpräsidenten auf 8 Jahre, also 2 Amtszeiten, begrenzt. Das gilt dann rückwirkend auch für Orbán.
1: Wenig Chancen auf ein Comeback also für Viktor Orbán. Die israelische Armee hat erneut die Bewohner mehrerer Dörfer und Städte im Südlibanon zur Evakuierung aufgefordert. Die Menschen sollten ihre Häuser unverzüglich verlassen und sich nördlich des Flusses Sarani begeben. Wer sich in der Nähe von Hisbollah-Kämpfern oder deren Einrichtungen aufhalte, bringe sein Leben in Gefahr, so ein Armeesprecher. Bei einem Frontalzusammenstoß auf der Salzkammergutstraße zwischen Bad Ischl und Gmunden sind in der Nacht 6 Menschen schwer verletzt worden. Ein 55-Jähriger war mit seinem Wagen aus noch unbekannter Ursache auf die Gegenfahrbahn geraten und frontal in das vollbesetzte Auto eines 28-jährigen Linzers geprallt. Alle 5 Männer im gerammten Fahrzeug sowie der 55-Jährige wurden verletzt. Das waren die Nachrichten mit Tom Brandenberger.
4: Egal, was Sie an diesem Wochenende bzw. morgen zum Vatertag geplant haben, das Wetter ist eigentlich für alles perfekt. Heute und morgen wird es überwiegend sonnig und warm mit bis zu 26, vielleicht sogar 27 Grad. Da sind wir schon auf einem guten Weg dahin, beziehungsweise schon fast da. 26 Grad haben wir im Moment in Velke, 25 in Dornbirn und 20 in Mittelberg. Einzig der Wind, der könnte ein bisschen lästig werden. Der ist nämlich heute schon lebhaft bis stürmisch und morgen legt er dann noch ein klein bisschen was drauf. Sie sind sicher unterwegs mit dem Radio Vorarlberg Verkehrsservice um 3:03. Schaut gut aus, sind uns keine Verzögerungen gemeldet. Gute Fahrt.
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8: Willkommen bei Fokus. Hoffnung ist ein schönes Wort. In der Hoffnung gibt man allen Möglichkeiten eine Chance, selbst dass ein Wunder geschehe. Hoffnung kann aber auch gefährlich werden, wenn es eine falsche Hoffnung ist. Auf diese Kehrseite kann man nicht vorsichtig genug schauen. Die Internationale Gesellschaft für Logotherapie und Existenzanalyse nahm sich bei ihrem heurigen Kongress in der Inselhalle in Lindau dieses großen Themas an. Bewusst, denn angesichts der aktuellen Weltlage stellt sich die Frage, ob und wie sehr Hoffnung berechtigt ist. Den Eröffnungsvortrag hielt dort der Leiter des GLE-Instituts in Oberösterreich, Markus Angermeier. Er ist Psychotherapeut, Lehrausbildner für existenzanalytische Psychotherapie, Supervisor und Philosoph mit den Schwerpunkten Anthropologie und Lebenskunst. Markus Angermeier mag es auch extremer. Seit über 30 Jahren führt er Trekkingreisen zur Persönlichkeitsentwicklung und Selbsterfahrung und kam damit bis nach Nepal und Tibet. Diese Grenzerfahrungen, sagt er, fördern nicht nur die Selbsterkenntnis, sie lassen auch wieder freier atmen und miteinander lachen. Genau solche Zeichen von Vitalität nähern auch die Hoffnung, werden wir heute von ihm hören. Sein Vortragstitel: Hoffnung als Leidenschaft für das Leben.
9: Ich freue mich sehr, hier zu sein, sehr geehrte Damen und Herren, liebe Kolleginnen und Kollegen, viele bekannte Gesichter, aber auch viele neue Gesichter. Ich freue mich, hier einen Anfang machen zu können. Es ist für mich heute auch ein bisschen ein besonderer Moment, hier in Lindau zu stehen, denn vor inzwischen 15 Jahren habe ich hier beim GLE-Kongress zum ersten Mal einen Hauptvortrag gehalten. Und ich weiß noch genau, wie aufgeregt ich war. Und ich hatte die Hoffnung, dass diese Aufregung in Zukunft weniger wird. Aber ich bin heute immer noch aufgeregt in einer etwas anderen Art und Weise. Und wenn ich schon vom Persönlichen rede, möchte ich noch mit einer kleinen Anekdote starten. Meine Mutter schenkte mir in jungen Jahren dreimal hintereinander eine Bohrmaschine. Sie hatte die Hoffnung, dass jemand aus mir wird, der nicht zwei linke Hände hat, mit Sinn für Handwerk und Haushalt, damit ich hier sie unterstützen kann und so weiter. Nun ja, ich weiß nicht, ob ihre Hoffnung sich je erfüllen wird. Ich glaube, es sieht nicht gut aus. Aber ich muss ihr zugute halten, dass sie heute das nicht mehr hofft. Sie weiß heute. Ich versuche mit dieser Geschichte auch zu verstehen, warum ich zum Thema Hoffnung eine so ambivalente Haltung habe. Ein ambivalentes Verhältnis zur Hoffnung. Eine Ambivalenz, die der argentinische Dichter Roberto Juarez wunderbar in Worte fasst. Er schreibt darüber, über eine Art Maler. Er malte überall Fenster. Er malte Fenster, als male er Vögel auf dem Boden, in die Nächte, auf die spürbar tauben Blicke, in die Umgebungen des Todes, auf die Gräber, die Bäume. Sogar auf die Türen malte er Fenster. Aber er malte nie eine Tür. Er wollte weder hinein noch hinaus. Er wusste, dass man das nicht kann. Er wollte nur sehen. Sehen. Er malte Fenster überall. Dieses Bild vom Fenster ist mehr als eine Metapher. Hier zeigt sich Hoffnung als eine Form von Offenheit zur Welt. Fenster sind keine Türen. Sie versprechen keinen Ausgang. Aber sie schenken Durchblick. Sie schenken Licht. Sie schenken Atemraum. Mitten im Unverfügbaren ein neues Sehen. Vielleicht beginnt hier Hoffnung, nicht im Ausweg, sondern im Blick. Hoffnung als etwas, das mir erlaubt, weiter zu sehen, weiter zu atmen, weiter da zu bleiben. Ich werde Ihnen einen kleinen philosophischen Überblick bringen, philosophische Differenzierungen, sozusagen mehrere Fenster. Das Begriffsfenster zur Hoffnung, das Fenster zu den empirischen Befunden. Dann wird ein Fenster aufgemacht, wo wir an den Rand der Hoffnung gehen. Ein Fenster wird das Fenster zur Moosforschung sein. Ein ungewöhnliches, aber sehr wichtiges Thema für die Hoffnung. Die Moose. Und ein letztes Fenster wird zu den Keimzellen der Hoffnung führen. Ich beginne mit dem ersten Begriffsfenster. Hoffnung ist nicht gleich Hoffnung. In der griechischen Antike begegnet uns Hoffnung, Elpis, zum ersten Mal in der Erzählung von Pandora. Pandora, eine Frau, öffnet die Büchse. Mit ihr kommen alle Übel, ja alles in die Welt, was wir heute Leben nennen. Schmerz, Verlust, Sehnsucht, Konflikt. Nur eines bleibt zurück, die Hoffnung. Vielleicht ist das die eigentliche Provokation dieser Geschichte, dass die Hoffnung nicht vor dem Leid existiert. Das Leid kommt zuerst, sondern sie existiert erst, wenn wir den Mut haben, die Büchse zu öffnen und sozusagen uns in dieses Leben hineinwagen. Angst, Verzweiflung und Hoffnung, das ist der Cocktail unseres prekären Daseins. Aber was bedeutet das? Ist sie ein Trost, der dem Menschen bleibt? Oder ist sie selbst ein Teil des Unheils? Vielleicht die schlimmste, wie Nietzsche meinte, eine Kraft, die uns in Illusionen hält. Und noch etwas an dieser Stelle. Die Pandora-Erzählung ist kein neutraler Mythos, sondern sie ist, so die feministische Lesart, auch Ausdruck patriarchaler Strukturen. Das kann uns hellhörig machen, denn Hoffnung ist nicht einfach gegeben, sondern sie wird kontrolliert, sie wird verwaltet und sie wird begrenzt. Und schon hier zeigt sich, dass Hoffnung, das Thema dieser Tagung, dieses Kongresses, keine unschuldige Größe ist. Sie ist von Anfang an doppeldeutig. Sie kann tragen und sie kann blenden. Vielleicht ist das genau der Punkt, an dem wir heute inmitten multipler Krisen und hybrider Kriege stehen. Wir sind nicht mehr sicher, ob Hoffnung uns rettet oder uns davon abhält, klar zu sehen. Bevor wir also weitergehen, wollen wir den Begriff genau ansehen und die Hoffnung nicht vorschnell als Ressource feiern oder als naive Illusion abtun.
8: Hoffnung ist also ambivalent zu sehen. Sie kann tragen, sie kann aber auch blenden, so hat es Markus Angermeier formuliert. Wer hofft, macht sich vorsichtig bereit für das Neue und Unbekannte. Markus Angermeier stößt jetzt das zweite Fenster auf und schaut genauer auf den Begriff Hoffnung.
9: Hoffnung ist kein Optimismus. Der Optimist glaubt zu wissen, dass es gut ausgeht. Wie absurd so ein Optimismus ist, zeigt ein Witz, den ich von Melanie Wolfers aufgeschnappt habe. Melanie Wolfers erzählt dort von einem Mann, ein Optimist, der sei jemand, der Austern bestellt im Restaurant und hofft, darin die Perle zu finden, mit der er das Gericht bezahlen kann. Der Optimist rechnet, es wird die Perle drin sein. Der Optimismus ist in gewisser Sicht möglichkeitsblind. Er wagt nichts, er riskiert nichts. Die Hoffnung aber weiß um die Unverfügbarkeit, um die Abgründigkeit des Daseins. Und er rechnet mit dem Neuen. Die Hoffnung geht weiter. Der Musiker Nick Cave, er hat 2015 seinen Sohn Arthur verloren. Arthur, er war damals 15 Jahre, Arthur. 7 Jahre später hat er seinen Sohn Jethro verloren. Er weiß also, wovon er spricht. Und er hat eine wunderbare integrative Formulierung gefunden. Hoffnung wäre nach Nick Cave Ein Optimismus mit gebrochenem Herzen. Hoffnung ist auch kein positives Denken. Der Positivitätskult verhindert eine breite phänomenologische Wahrnehmung der Wirklichkeit. Er kennt keinen Zweifel. Positives Denken glättet die Wirklichkeit und es individualisiert Probleme. Du denkst falsch. Damit verhindert es die gesellschaftlich strukturelle Wahrnehmung von Leid. Und sie spült die Unverfügbarkeit der Zukunft weich. Das berühmte Hoffnungsbild vom Licht am Ende des Tunnels könnte auch von einem entgegenkommenden Zug sein. In diesem Sinne kritisiert der Philosoph Byung-Chul Han auch die sogenannte positive Psychologie, die in der philosophischen Lebenskunst bekannte Einübung eines negativen Denkens oder Heideggers Vorlaufen zum Tode wäre eine wohldosierte Arznei gegen den Positivitätskult. Die Hoffnung hält der Wirklichkeit stand, auch ihrer Dunkelheit. Hoffnung ist auch mehr als Wünschen. Es ist mehr als ein Wunsch. Der Wunsch ist die kleine Schwester der Hoffnung. Die Wünsche hängen an den Bildern dessen,

0: Eine schöne Tagung, oder? Schönen Kongress. Die Hoffnung ist radikaler. Hoffnung dagegen beugt sich offen in das, was wir noch nicht kennen. Sie macht sich bereit für das Neue. Und das, was wir noch nicht kennen, davor haben wir in der Regel Angst. Das kennen wir eben nicht. Wir sind nicht geschult im Umgang damit. Ich möchte hier noch einen kleinen Ausblick geben in die großen Hoffnungen der Geschichte. Die Menschen und ihre großen Hoffnungen. Wenn wir auf die Geschichte schauen, sehen wir, Hoffnungen haben immer wieder ihr Gesicht verändert. Die Inhalte der Hoffnung sind höchst fragwürdig, höchst fragwürdig. Fortschrittsglaube, Transhumanismus, die Aufklärung mit der Wertschätzung der Vernunft und der Hoffnung, alles auf vernünftige Bahnen zu bringen. Vorsicht vor den Inhalten. Auch die Attentäter von 9/11 hatten Hoffnungen. Es waren fromme Menschen, die handelten im Sinne ihres höchsten Wertes. Alle Revolutionen wurden durch gemeinschaftliche Hoffnungen genährt. Und immer wieder schlugen sie um in Gewalt.
1: Vorsicht vor den Inhalten der Hoffnung und auch vor der Art der Umsetzung. Die Hoffnung auf Veränderung geht allzu oft mit Gewalt einher, warnt Psychotherapeut und Philosoph Markus Angermeier. Er hat Nick Caves Definition angesprochen. Hoffnung ist demnach ein Optimismus mit gebrochenem Herzen. Hören wir ihm zu.

0: Im Fokus spricht heute der Linzer Psychotherapeut und Leiter der Gesellschaft für Logotherapie und Existenzanalyse in Oberösterreich, Markus Angermeier, zum Thema Hoffnung als Leidenschaft für das Leben. Hoffnung ist kein positives Denken, hat er festgestellt. Und auch die Kritik des deutsch-koreanischen Philosophen Byung-Chul Han an der positiven Psychologie erwähnt. Diese relativ junge Richtung der Psychologie habe allerdings intensiv das Thema Hoffnung erforscht und empirisch deren Wirkung auf Körper und Geist untersucht. Relativiert Markus Angermeier die Ablehnung durch Byung-Chul Han.
1: Die positive Psychologie möchte ich aber trotzdem kurz erwähnen. Also ist ja nur die Meinung von Byung-Chul Han. Aber ich möchte sie erwähnen, warum? Weil sie uns ganz viele empirische Untersuchungen liefert und eine eigene Hope Theory entwickelt hat.

0: Und damit öffne ich das Fenster zu den klinischen Befunden zum Themenkreis Hoffnung. Empirische Forschung zeigt, Hoffnung ist kein bloßes Gefühl, sondern eine Form zielgerichteter Selbstregulation. In der Tradition von Charles R. Snyder beschreibt sie die Fähigkeit, auch unter Blockaden, unter Schwierigkeiten, handlungsfähig zu bleiben und Wege zu entwerfen, die sich innerlich auf sie auszurichten. Die Hoffnung wirkt dabei nicht trotz Unsicherheit, sondern gerade in ihr. Diese Wege sind ziel- und sinnorientiert, wie wir vom Titan der Hoffnung, Viktor Frankl, wissen. Von Viktor Frankl stammt der Satz: Solange man atmet, gibt es keinen Grund, die Hoffnung aufzugeben. Dieser Satz wurde unter den Bedingungen des Konzentrationslagers gesagt. Unglaublich. Neurobiologisch lässt sich Hoffnung als antizipative Aktivierung fassen. Dopaminerge Netzwerke, das sind Netzwerke, die zur Regulierung von Bewegung, Emotion und Motivation notwendig sind, werden aktiv, sobald die Zukunft als Möglichkeit erscheint. Der Organismus gerät in eine Spannung nach vorne. Er wird sozusagen von noch nicht realisierten Möglichkeiten angezogen. Wir würden das wahrscheinlich Werte nennen. Die Befunde aus der Placebo-Forschung zeigen, dass bereits Erwartung körperlich wirksam wird. Schmerz, Motorik und immunologische Prozesse verändern sich messbar. Und damit wird deutlich, dass Hoffnung in diesem Sinn keine Illusion ist, sondern eine wirksame Form von Zukunftsbeziehung. Sie macht einen Unterschied. Sie reguliert Stress, sie erweitert Handlungsspielräume und stabilisiert unter Belastung. Gleichzeitig ist sie kein stabiler Zustand, keine durchgehende individuelle Haltung, sondern ein situatives Geschehen, ein dynamisch fluides sich ausrichten. Was die Forschung jedoch nur am Rande beschreibt, ist ihre leibliche Qualität. Hoffnung zeigt sich als Bewegung, als ein inneres Vorneigen ins Offene oder in Grenzsituationen als ein sich tragendes Anvertrauen in das sich Ereignende, also das Loslassen, Niedersinken. Wir können nun fragen, ist Hoffnung existenziell und phänomenologisch noch etwas anderes? Und das ist hier schon angedeutet, etwas über die Befunde hinaus, etwas, das tiefer reicht, das nicht nur ein Gedanke über die Zukunft ist, sondern eine leibliche Antwort auf sie. Und Thomas Fuchs beschreibt Hoffnung als leiblich, als Form der leiblich verankerten Zukunftsbezogenheit. Das heißt, der Mensch ist immer schon über sich hinaus auf Möglichkeiten hin geöffnet und die Hoffnung ist die Weise, wie sich dieses Offensein leiblich und existenziell vollzieht. Sie hat damit eine körperlich-leiblich-vorsprachliche Dimension. Damit ist Hoffnung weniger ein Inhalt als eine Bewegungsrichtung. Hoffnung ist kein Gedanke. Hoffnung ist auch kein mentales Tool. Hoffnung ist eine Bewegung, eine tastende, lauschende, rezeptive Suchbewegung des Menschen. Wenn wir also von Hoffnung als Leidenschaft für das Leben sprechen, dann müssen wir zuerst unterscheiden lernen zwischen dem, was uns oberflächlich beruhigt und dem, was uns wirklich in Bewegung bringt. Hoffnung ist kein Wissen darum, dass es gut wird. Sie ist ein sich offen halten für das, was werden will. Und so könnte man sagen, um nochmal Byung-Chul Han zu zitieren, wo Heidegger sagt, die Angst ist ein Existenzial des Menschen, spricht er davon, dass die Hoffnung auch ein Existenzial des Menschen ist. Der Mensch ist nicht nur ein Wesen der Angst.
1: Solange man atmet, gibt es keinen Grund, die Hoffnung aufzugeben. hat der Neurologe, Psychiater und Erfinder der Logotherapie Viktor Frankl einst im Konzentrationslager gesagt. Die Auswirkungen der Hoffnung sind messbar. Sobald die Zukunft als Möglichkeit erscheint, gerät der Organismus in eine Spannung. Diese Erwartung wird körperlich wirksam. Hoffnung ist also keine Illusion, sondern eine wirksame Form von Zukunftsbeziehung, die beruhigt und stabilisiert. Markus Angermeier hat es so schön ausgedrückt. Hoffnung ist ein sich offen halten für das, was werden will.
0: Wir haben jetzt viel darüber gesprochen, was Hoffnung ist und was sie nicht ist. Aber ich möchte mit Ihnen einen Schritt weiter gehen. Vielleicht müssen wir dorthin gehen, wo Hoffnung überhaupt notwendig wird, nämlich an ihren Rand. Wir sollten vorsichtig sein mit dem Begriff Hoffnung. Es ist ein schönes Wort. Zu schön vielleicht. Denn was, wenn das, was wir Hoffnung nennen, uns oft nur davor schützt, wirklich zu sehen? Zu sehen, dass nichts sicher ist. Dass nichts garantiert ist, dass unser Leben keinen festen Grund hat, sondern dass wir, ohne es zu merken, ins Nichts gehalten sind, auf einen durch endlose Dunkelheit rasenden Planeten. Wer die Artemis-Bilder gesehen hat, weiß, wovon ich spreche. Der dunkle Hintergrund. Wir leben über einen unheimlichen Abgrund. Und manchmal öffnet er sich. Der Einschlag der Katastrophe. Ein Anruf, eine Diagnose, ein Verlust. Und plötzlich gibt es kein "Es wird schon gut". Es ist ein radikaler Präsenzmoment. Und das ist der Moment, in dem wir vielleicht beginnen, eine Ahnung zu bekommen von Hoffnung. Nicht, weil wir glauben, dass alles gut wird, sondern weil wir nichts mehr haben, woran wir uns festhalten können. Ein Abgrund. Die Hoffnung beginnt also nicht im Wissen, sondern sie beginnt, wenn das Wissen endet. Sie ist kein Trost, sie ist kein Versprechen und sie ist keine Sicherheit. Sie ist eher ein leises Ahnen, ein merkwürdiges, kaum spürbares Empfinden von Vertrauen im leiblichen Sinn. Wieso im leiblichen Sinn? Weil kognitiv ist es die Katastrophe. Aber im leiblichen Sinn, der Körper atmet weiter. Der Körper geht kaum merklich weiter. Das ist eigentlich eine Frechheit, wo alles andere stehen bleibt. Atmet der Körper weiter. Der Körper, der nicht stehen bleibt, obwohl er könnte, sondern weiteratmet. Und das allein ist vielleicht schon ein erster Ausdruck von Hoffnung. Etwas in dir atmet weiter. Was können wir da tun, fragt mich ein Patient, den ich schon lange kenne, nach dem Eintritt der Katastrophe in seinem Leben. Was können wir da tun? Man kann nichts mehr tun, sagt er. Ich kann gar nichts mehr tun. Und ich sage, ja, außer vielleicht weiteratmen. Mitten in der Katastrophe schmunzelt er ganz kurz und dann kommen die Tränen. Hoffnung ist die leiblich erfahrbare Öffnung des Menschen auf noch nicht aktualisierte Möglichkeiten seines in der Weltseins. Um das ein bisschen erfahren zu können, würde ich Sie gern einladen, so eine ganz kleine Mikro-Wahrnehmungsübung, die vielleicht einen Funken vom Geschmack von Hoffnung vermitteln könnte. Vielleicht. Nämlich, wenn Sie einen Moment innehalten, auf Ihrem Sessel sitzen, innehalten, einen Atemzug nehmen, Ihr Hiersein spüren, dann merken wir so etwas wie ein unmittelbares Evidenzgefühl. Wir sind da. Wir sind da. Und mit uns ist etwas da. Etwas in dem Raum. Der Raum ist nicht leer. Da sind andere Menschen. Da ist eine Welt. Und wenn Sie sich jetzt ein bisschen aufrichten, nur so unmerklich, ein Millimeter, den Kopf ein bisschen heben, so ein bisschen aufrichten wie ein scheues Reh, das auf die Lichtung tritt und sich orientiert, so ein bisschen herumschaut. So. Aber nicht angstvoll, sich umsehend, sondern offen und neugierig. Und den Raum voller Möglichkeiten wahrnehmen, die freundlichen Gesichter, die interessanten Menschen, das Schöne, das Aufregende. Die wunderbaren Frisuren. Also was Ihnen halt auffällt. Ja? Ist nichts ernst, nichts so, es ist nicht immer tot ernst. Ja? Was spüren Sie dabei? Sie beginnen zu schmunzeln. Oft ist das, was wir da leiblich wahrnehmen, spüren, zuerst irgendwie komisch. Ja? So komisch, wir wissen nicht recht. Aber es ist was da, es ist was da. Und an diesem Ort entscheidet sich, an diesem Herumsehen in der Welt, ja? Entscheidet sich, ob wir uns verschließen oder ob wir in Beziehung treten. Es ist ein Geschmack der Hoffnung. Jedes Schmunzeln, ein Geschmack der Hoffnung. Die Angst gehört zu diesem Raum, aber sie ist nicht das letzte Wort. Sie zeigt uns die Möglichkeit des Scheiterns, aber nicht die Möglichkeit des Gelingens. Die Angst sagt, es könnte schief gehen, aber sie sagt nicht, es könnte etwas Neues entstehen. Und das Entstehen von etwas Neuem, das hat mit Hoffnung zu tun. Der Einbruch von radikal Neuem. Und das möchte ich Ihnen anhand einer Geschichte verdeutlichen. Es ist die Geschichte von Kisa Gotami, manche kennen sie vielleicht. Auch diese Geschichte habe ich von Nick Cave. Das ist übrigens eine super Fortbildung für Psychotherapeuten, dieses Buch von Nick Cave. Kann ich Sie empfehlen. Er schreibt darin, von dieser Geschichte. Kisa hat ein Baby, von dem sie glaubt, dass es krank sei. Und sie läuft durchs Dorf, um Hilfe zu suchen. Aber die Dorfbewohner erkennen alle, dass das Baby bereits gestorben ist. Und sie sagen ihr, sie soll das Kind im Wald begraben. In ihrer Verzweiflung sucht Kisa Rat beim Buddha. Der Buddha sagt Kisa, sie solle von Haus zu Haus gehen und Senfsamen sammeln, sodass sie daraus einen Trank machen können, der das Baby wieder heilen würde. Aber er sagt ihr auch, sie kann nur Senfsamen aus Häusern sammeln, in dem niemand gestorben ist. Kisa tut, wie ihr geheißen, aber natürlich ist in jedem Haus, das sie aufsucht, jemand gestorben. Sie kehrt ohne einen Senfsamen zu Buddha zurück. Sie hat aber auf diesem Weg eine Erkenntnis gewonnen. Sie fühlt sich verbunden mit den anderen Menschen, die Verluste erlitten haben. Sie hat die Erkenntnis gewonnen, dass sie Teil eines großen Flusses ist, der Menschheit, in dem jeder Verluste erlitten hat. Kisa akzeptiert dann, dass ihr Kind gestorben ist. Sie kann gehen und ihr Baby begraben. Kisa hatte eine trügerische Hoffnung, denn das Leben war bereits erloschen. Buddha hat sie ermutigt, sich auf den Weg zu machen. Auch das ist eine leibliche Geste, sich auf den Weg machen. Und die Dorfbewohner haben Kisa geholfen, indem sie ehrlich waren und von ihren Verlusten zeugten und so die Verbindung untereinander gestärkt haben. So konnte sie die falsche Hoffnung in eine neue lebendige verwandeln und es wurde ein neues Sehen möglich. Auch Psychotherapie erfordert oft das Umwandeln von falschen Hoffnungen in lebbare neue Wege. Sie kennen das alle, wenn Patientinnen kommen und sagen, sie würden gern wieder so werden wie früher.
1: Die Hoffnung wird dann entscheidend, wenn man selbst nichts mehr zur Verbesserung seiner Situation tun kann. Sie ist kein Trost und keine Sicherheit. Sie ist eher eine Art Vertrauen im leiblichen Sinn, hat Markus Angermeier festgestellt. Und manchmal hilft nur das Weiteratmen. Dum spiro spero, solange ich atme, hoffe ich, soll Cicero gesagt haben.

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1: In Fokus geht's heute um die Hoffnung. Der Linzer Psychotherapeut und Philosoph Markus Angermeier wagt dazu nun einen speziellen Vergleich mit einem Gewächs der Natur, dem Moos.
2: Und damit schließe ich ein neues Fenster auf. Das Fenster zur Moosforschung. Robin Wall Kimmerer ist eine indigene Moosforscherin und erzählt in ihrem Buch von einem faszinierenden Höhlenmoos, das im Dunkeln leuchtet. Durch diese Lektüre bin ich zum Fan dieser wurzellosen, fantastischen Lebewesen geworden. Sie berichtet von der Entdeckung des Schistosega am Ostufer des Cranberry Lakes. Der See war bereits aufgetaut und sie paddelt mit ihrer Tochter das Ufer entlang. Es waren auch noch andere Forscherinnen dabei. Am Ufer sind Granitblöcke und zwischen den Blöcken sind Spalten. Und in diese stecken die Forscherinnen ihre Köpfe. Erwachsene Köpfe passen fast nicht hinein. Etwas glitzert in der Dunkelheit. Sie steckt ihre Hand und die Finger in das Geglitzer, zieht sie aber sofort wieder zurück. Feuchtigkeit, wie eine Schicht kalten Schweiß. Ein Moos. Sie bleiben dann bei diesem Moos, um zu erforschen, wie sich dieses Moos am Leben erhält in dieser Höhle. Und das möchte ich Ihnen im Original vorlesen. Gleich ist es soweit. Mit angehaltenen Atem sehen wir, wie das Licht an der Höhlenwand hinaufklettert. Dann ist die Sonne endlich tief genug, um die Öffnung der Höhle zu erfassen. Sie durchdringt die Finsternis wie ein Lichtstrahl, der am Morgen der Sommersonnenwende durch den Spalt eines Inka-Tempels fällt. Timing ist alles. Für einen Moment, kurz bevor die Erde uns wieder in die Nacht dreht, ist die Höhle mit einem Licht überflutet. Die Unscheinbarkeit des Schistosega explodiert in einem Funkenregen, der an weihnachtlichen Glitzerstaub erinnert. Die Zellen des Protonema reflektieren das Licht und verwandeln es in den Zucker, von dem sich das Moos in der kommenden Dunkelheit ernähren wird. Nach wenigen Minuten ist alles wieder weg. All seine Bedürfnisse werden in einem flüchtigen Moment am Ende des Tages erfüllt, wenn die Sonne eine Linie mit dem Höhlenmond bildet. Für Robin Wall Kimmerer wird dieses Moos zu einer großen Lehrerin. Vielleicht ist Hoffnung genau das. Nicht das große Licht, sondern die Fähigkeit, im Dunkel der Nacht etwas wahrzunehmen, das trägt. Hoffnung erkundet den Möglichkeitsraum nach dem Tragenden. Und damit komme ich zu den Keimzellen der Hoffnung. Hier wird etwas Entscheidendes sichtbar. Die Quellgründe. Hoffnung entsteht aus einer Begegnung. Etwas, das wir im Körper spüren, etwas, das uns berührt, wie das Licht des Moos. Und damit ist die Geschichte vom Leuchtmoos nicht nur eine botanische Beobachtung, sondern eine phänomenologische Verdichtung dessen, wie Leben unter schwierigsten Bedingungen überhaupt möglich ist. Die Fähigkeit des Schistosega, aus der kurzen Begegnung mit Licht Lebendigkeit zu gewinnen, verweist auf ein grundlegendes Verhältnis des Lebendigen. Und das wissenschaftlich beschrieben wird in der Fähigkeit zur Aufnahme, Regulation und Transformation von Welt. Und genau dieses Prinzip ist nicht auf Pflanzen beschränkt. Wir finden es auch bei uns. Ja, wir können so weit gehen, zu sagen, dass diese Prozesse ein Beziehungs- und Begegnungsereignis beschreiben, durch die jeder von uns seine Bedeutung kreiert und auf seine Weise leuchtet. Allerdings dies auf nicht linearer Art und Weise, sondern auf überraschend chaotische Weise. Also wir haben es nicht im Griff, es ist unverfügbar. Die Begegnung ist unverfügbar. Psychotherapie wird damit zu einem Ort der Hoffnung oder als Ort der Begegnung und Transformation. Aus existenzanalytisch-phänomenologischer Perspektive kann man diesen Zusammenhang noch präzisieren. Hoffnung ist in diesem Kontext kein abstrakter Zukunftsbezug, sondern Ausdruck einer noch vorhandenen oder wiedergewonnenen, körperleiblich fundierten Antwortmöglichkeit auf das Gegebene. Psychotherapeutisch bedeutet das, der Zugang zur Hoffnung erfolgt über die Wiederherstellung von zwischenleiblicher Resonanzfähigkeit. Dazu brauchen Patienten zumindest ein anderes verletzbares Lebewesen, welches ihn in seiner Not sieht und da bleibt. Das ist das Erste. Darum sind manchmal Haustiere die besseren Therapeuten. Verstanden werden macht mehr Hoffnung als aufgemuntert werden. Und so kann sich Hoffnung zuerst als präreflexives, körperlich verankertes Erleben zeigen und ihre transformative Kraft entfalten. Hoffentlich ist dann auch ein Mensch da, der da bleibt und versteht und nichts wegerklärt. Ich möchte Ihnen ein weiteres sprechendes Beispiel geben, ein klassisches Beispiel, nämlich das mit guter Hoffnung verbunden ist. Häufig berichten schwangere Frauen, dass die Wahrnehmung der kindlichen Bewegungen in ihrem Bauch ein Gefühl von Kraft und Zuversicht in ihnen auslöst. Diese Erfahrung ist insofern bedeutsam, als sie nicht primär kognitiv vermittelt wird, sondern leiblich geschieht. Im Spüren der Bewegungen begegnet ihnen unmittelbar eine Form der Lebendigkeit, die sich nicht herstellen lässt, sondern sich zeigt. Gerade hier lässt sich der Zusammenhang zum existenziellen Grounding verdeutlichen. Das Grounding meint in diesem Verständnis ein Zurückfinden in den leiblichen Kontakt mit dem, was ist. Es ist ein Sich-Aussetzen gegenüber der eigenen Erfahrung, bis sich darin eine tragende Wirklichkeit zeigt. Die kindlichen Bewegungen fungieren dabei als konkreter Anker dieses Kontakts. Im rezeptiven Spüren richtet sich die Aufmerksamkeit weg von abstrakten Befürchtungen. Die Ängste sind immer in der Zukunft. Weg von abstrakten Befürchtungen hin zu einer unmittelbar erfahrbaren Gegenwart. Und in dieser Gegenwart geschieht etwas Entscheidendes. Der Körper beginnt zu antworten. Natürlich der ganze Mensch, verkörperte Mensch. Nicht mit Gewissheit, aber mit Resonanz. Er antwortet nicht mit Kontrolle, aber mit Beziehung. Da ist etwas, das lebt, das sich bewegt, das leben will. Und das macht Mut und Zuversicht. Hoffnung hat in diesem Sinn auch etwas Revolutionäres. Denn was hier geschieht, ist mehr als ein Gefühl. Es ist der Beginn einer neuen Erfahrung. Es ist ein Anfang. Und damit sind wir überraschend nah bei der Philosophin Hannah Arendt. Hannah Arendt beschreibt Hoffnung nicht als eine Erwartung, sondern als eine Fähigkeit des Menschen, neu zu beginnen. Und vielleicht ist das die radikalste Form von Hoffnung. Jene grundlegende Offenheit, dass mit jedem Moment etwas entstehen kann, das vorher nicht da war. Dass wir selbst im Angesicht von Unsicherheit, von Angst, Katastrophe und Begrenzung nicht festgelegt sind, sondern dass im Dasein immer auch die Möglichkeit eines neuen Anfangs liegt. Mit dieser Sichtweise von Hannah Arendt ist jedes Lebewesen, jeder Mensch ein Hoffnungswesen.
1: Hoffnung entsteht aus Begegnung, hat Markus Angermeier aufgezeigt. Und vom Gegenüber dann verstanden zu werden, macht mehr Hoffnung als aufgemuntert zu werden. Hoffnung ist auch die Fähigkeit, neu zu beginnen.
2: Solche Anfänge zeigen sich auch in der Psychotherapie. Wenn wir wach genug sind und die feinen leiblichen Regungen wahrnehmen. Sie zeigen sich nämlich unter anderem im spontanen Auftauchen von Vitalitätsaffekten. Gerade deswegen ist die bewusste Wahrnehmung und das Auskosten von Vitalitätsaffekten, ein Begriff von Daniel Stern, von besonderer Bedeutung. Vitalitätsaffekte umfassen alle frischen, affektiven und leiblichen Lebensäußerungen. Sie haben noch nicht die Qualität von klassischen komplexen Emotionen wie Freude, Überraschung, Trauer. Aber es sind so Anflüge, dynamische Anflüge, rhythmisch. Jemand atmet auf. Ein Leuchten geht übers Gesicht. Man kann das, die Dinge wahrnehmen. Jemand schmunzelt ganz kurz. Diese frischen leiblichen Lebensäußerungen gilt es zu markieren, sie da sein zu lassen, in die Präsenz zu kommen, sie im Gewahrsein ankommen zu lassen. In diesen Mikrobewegungen keimt die Hoffnung. Diese lebendigen Vitalitätsaffekte tragen dazu bei, die eigene Zuversicht zu stärken und das Vertrauen ins Leben zu vertiefen, indem wir uns auf die unmittelbar körperlich-leiblichen spürbaren Empfindungen einlassen und ihnen Raum geben, fördern wir eine Grundhaltung der Offenheit und Hoffnung, die uns befähigt, neue Anfänge zu wagen und im Kontakt mit dem Leben zu bleiben. Und manchmal gehört dazu auch, die Hoffnung loszulassen. Dann ist die Bewegung nicht mehr ein Vorwärtsneigen, sondern sie ist manchmal ein Sinken, ein Niedersinken, ein Loslassen, nicht mehr festhalten, nicht mehr wollen. Auch Sinn. Der Körper hört auf, sich zu halten und wird gehalten. Er fährt Halt. Kein Es wird gut. Nur ein Ja. Auch wenn es so ist, sterblich zu sein. Und vielleicht gerade darin, wieder offen zu werden. Ein neuer Anfang, vielleicht ein letzter Anfang. Hoffnungslosigkeit ist dann nicht nur Mangel, sondern sie kann ein existenzieller Wendepunkt sein. Sie öffnet den Blick für das Eigentliche und führt zu einer tieferen Form von Sehen. So wie jeder Atemzug ein Hoffnungsakt ist, kann am Ende vielleicht auch ein letztes Freigeben und Loslassen des Atems ein Akt der Zuversicht sein. Vielleicht. Hoffnung als Leidenschaft für das Leben bedeutet dann, das Dasein so anzunehmen, wie es ist. Nicht die Angst loszuwerden, sondern ihr zu antworten. Nicht auf Sicherheit zu warten, sondern anzufangen. Nicht zu wissen, wie es ausgeht, sondern sich einzulassen. Damit wird Psychotherapie zu einem Hoffnungsort, an dem das Lebendige atmen kann und sich in ein neues Leben hineinlebt. Und das, was nicht mehr leben kann und an sein Ende gekommen ist, auch sterben darf. Yalom spricht in einem Buch, hat er übertitelt mit »Der Henker der Liebe«. Da geht es darum, dass in der Therapie immer wieder auch etwas sterben darf. Vielleicht ist auch dieser Kongress ein Fenster, ein solches Fenster zur Hoffnung. Ein Raum, in dem nicht alles gelöst wird, hoffentlich nicht, das wäre hochverdächtig. Aber indem ein neues Sehen beginnt, indem wir anfangen, ein neues Sehen zu lernen. Ein Sehen in die Welt und in uns hinein. In eine Welt, die verletzlich ist. Auf Lebewesen, die verletzlich sind. Und voller Anfang. Voller Anfang. Und vielleicht entdecken Sie gerade hier etwas, das leuchtet. Vielen Dank für Ihre Aufmerksamkeit.
1: Indem wir uns auf die körperlichen Empfindungen einlassen und ihnen Raum geben, fördern wir die Grundhaltung der Offenheit und Hoffnung, sagt der Linzer Psychotherapeut und Philosoph Markus Angermeier. Diese Haltung ermöglicht es, im Kontakt mit dem Leben zu bleiben. In Vitalitätsaffekten, etwa in einem kurzen Schmunzeln, einem kurzen Aufatmen, keimt die Hoffnung. Der Vortrag von Markus Angermeier wurde beim GLE-Kongress in der Inselhalle in Lindau aufgenommen. Im September erscheint sein neues Buch »Existenzielles Grounding – Existenzanalytisch fundierte Leibarbeit und Körperpsychotherapie« im Psychosozialverlag. Das war Fokus. Passen Sie gut auf sich auf.
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1: Im Nachrichtenstudio begrüßt sie Tom Brandenberger. Mit dem morgigen Vatertag rückt auch das Thema Väter- und Kinderbetreuung wieder in den Blickpunkt. Das Momentum-Institut hat sich angesehen, wie häufig Väter in Elternkarenz gehen. Und dabei hat sich gezeigt, Männer bleiben mit nur knapp 19% weiterhin klar in der Minderheit. Und sie nehmen ihre Auszeit besonders häufig in den Sommermonaten. Annabella Mini berichtet.
2: Die Elternkarenz bleibt in Österreich überwiegend Frauensache. Nicht einmal jede fünfte Person in Elternkarenz ist ein Mann. Und selbst jene Männer, die eine Auszeit zur Kinderbetreuung nehmen, bleiben vergleichsweise kurz zu Hause. Nur 9% sind länger als 6 Monate in Karenz. Was laut einer Analyse des Momentum-Instituts auch auffällt, wenn Männer in Karenz gehen, dann häufiger in den Sommermonaten. Zwischen Juni und August waren in den vergangenen Jahren durchschnittlich rund 3.450 Männer gleichzeitig in Kinderkarenz. In den übrigen Monaten sind es mit rund 2.800 deutlich weniger. Warum Väter ihre Karenz bevorzugt im Sommer antreten, ist unklar. Als mögliche Gründe nennt das Institut fehlende Kinderbetreuungsangebote während den Ferien oder den Wunsch, die Zeit mit der Familie rund um den Sommerurlaub zu verlängern. Das Momentum-Institut fordert deshalb Maßnahmen, um Väterkarenz stärker zu fördern.
1: Russland meldet einen massiven ukrainischen Drohnenangriff. Innerhalb von 12 Stunden sind 185 Drohnen abgeschossen worden, berichtet das russische Verteidigungsministerium. 2 Menschen sollen getötet worden sein. In Italien findet heute und morgen der Gründungsparteitag der nächsten Rechtspartei statt. Der ehemalige General Roberto Vannacci gründet offiziell seine Partei Futura Nazionale, also Nationale Zukunft. Vannacci wurde mit der Lega und 500.000 Vorzugsstimmen ins EU-Parlament gewählt. Mittlerweile ist er von der Lega abgefallen und findet die Rechtsregierung in Italien insgesamt zu wenig rechts. Aus Rom Cornelia Wospanik.
3: Noch bevor sie gegründet ist, hat Roberto Vannaccis Partei schon 100.000 Mitglieder. Während des Gründungsparteitags in Rom ist heute auch eine Kundgebung von Remigrationsbefürwortern geplant. Und für Remigration ist auch der ehemalige General, der eine Blitzkarriere hingelegt hat. Als extreme Rechte sieht er sich nicht viel mehr als authentische.
4: Wir definiscono die destra autentica.
3: Remigration, Heimat, Identität, was Vannacci verspricht, deckt sich mit der AfD in Deutschland. Die Versprechen der Rechtsregierung unter Giorgia Meloni seien gut gewesen, nur habe sie nichts davon umgesetzt, sagt er. Ob er allein oder im Rechtsbündnis bei der Wahl antreten will, lässt er derzeit offen. Umfragen geben ihm gute Chancen, mit seiner Partei den Sprung ins Parlament zu schaffen.
1: Im Bezirk Scherding in Oberösterreich soll ein 29-jähriger Lehrer eine seiner Kolleginnen getötet haben. Die Leiche der Frau wurde mit Stich- und Schusswunden in der Schulbibliothek gefunden. Der mutmaßliche Täter verübte Suizid. Motiv soll verschmähte Liebe gewesen sein. Das waren die Nachrichten mit Tom Brandenberger.
5: Diese sonnigen Tage nach einer kalten und vor allem nassen Regenphase, das sind doch immer die schönsten. Wir genießen diese Sommertage an diesem Wochenende. Es ist wieder warm und meist sonnig bei bis zu 26 Grad. Mitunter kann ein frischer Wind lästig sein, vor allem morgen Sonntag, da legt er noch ein bisschen zu. Und der Sommer ist gekommen, um zu bleiben. Mitte nächster Woche erwarten wir bis zu 30 Grad. Sie sind sicher unterwegs mit Radio Vorarlberg, 2:03. Es läuft alles gut auf Vorarlbergstraßen an diesem Nachmittag. Falls was auffällt, wir sind da. Gratis unter der 0800 20 4000. Gute Fahrt.
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5: Sie steht auf Tattoos und Motorräder und sie kommt im Sommer im Rahmen ihrer Tour nach Deutschland und in die Schweiz. In wenigen Minuten Mr. Rock'n'Roll, Amy McDonald's.

0: die inoffizielle Hymne von Reinhard Fendrich. I am from Austria, schönen Samstagnachmittag hier mit Radio Vorarlberg. Und sicher eins der besten Songs von David Bowie ist dieses hier. Ja, dieses Lied kennen Sie sicher auch, die 80er China Girl in einer Minute.
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Sie sind sicher unterwegs mit Radio Vorarlberg. 3:06 Stau und circa 10 Minuten Zeitverlust nach einem Unfall in Hart, und zwar auf der Rheinstraße kurz nach der Brücke. Falls sich da was ändert, wir sind dankbar für Ihre Infos unter der 0800 20 4000. Kommen Sie sicher an.

0: Absoluter Kult, Neil Young, hier bei Radio Vorarlberg. Schönen Samstagnachmittag und pünktlich zum Wochenende kommt der Sommer zurück. Die Sonne tut so richtig gut nach diesen Regentagen und heute gehen sich wieder bis zu 26 Grad aus, fühlt sich ganz anders an. Dazu kommt auch lebhafter Wind, der auch morgen Sonntag lästig sein kann. Ansonsten morgen am Vatertag feines Ausflugswetter und auch in der nächsten Woche, da bleibt uns der Sommer erhalten. Es wird vor allem Mitte nächster Woche heiß. Sie sind sicher unterwegs mit Radio Vorarlberg, 2 Minuten nach 2:30. Verzögerungen gibt es nach einem Unfall und zwar in Hard auf der Rheinstraße, kurz nach der Brücke. Der Verkehr wird umgeleitet. Unsere Gratis-Service-Nummer, die 0800 20 4000. Gute Fahrt.
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0: Schönen Samstag.

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1: Im Nachrichtenstudio begrüßt sie Tom Brandenberger. In Wien-Hietzing soll ein Mann seine Ex-Partnerin gestern stundenlang in ihrer Wohnung festgehalten haben und gedroht haben, sie umzubringen. Der Frau ist es schließlich gelungen, unbemerkt einen Notruf abzusetzen. Evelyn Kania berichtet.
2: Der 25-Jährige tritt laut Polizei in der Früh die Tür eines Wohnhauses in Hietzing ein. Im Stiegenhaus lauert er seiner 26-jährigen Ex-Partnerin auf. Polizeisprecherin Anna Gutt.
3: Diese wollte um 5 Uhr früh in die Arbeit gehen und wurde dann von dem Mann in ihre Wohnung zurückgedrängt. Er hat sie mit einem Messer bedroht und in der Wohnung mehrere Stunden festgehalten.
2: Der Österreicher droht der Frau, sie umzubringen, wenn sie die Trennung nicht rückgängig macht. Auch das Handy nimmt er ihr ab.
3: Die Frau hat es dann geschafft, das Handy wieder zu erlangen. Unbemerkt ist sie damit auf die Toilette gegangen und hat von dort eine Nachricht an Freunde verschickt, dass sie Hilfe braucht. Die Freunde sollen die Polizei informieren.
2: Kurze Zeit später, gegen 9 Uhr, wird der Mann festgenommen. Gegen ihn wird ein Betretungs- und Annäherungsverbot sowie ein vorläufiges Waffenverbot ausgesprochen. Er wird mehrfach angezeigt, ist allerdings wieder auf freiem Fuß.
1: Die Regierung setzt den erweiterten Grenzschutz fort und verlängert die Grenzraumkontrollen. Die entsprechende Verordnung für die Grenzen zu Tschechien, der Slowakei, Ungarn und Slowenien tritt am Montag in Kraft und gilt weitere 3 Monate. Innenminister Karner von der ÖVP begrüßt die Maßnahme. Anfang Juni hatte die EU-Kommission Österreich und 8 weiteren Schengen-Staaten aber noch geraten, die Grenzkontrollen aufzuheben. Die USA und der Iran haben sich nach pakistanischen Angaben auf eine Absichtserklärung für ein Friedensabkommen geeinigt. Eine erste Vereinbarung solle innerhalb der nächsten 24 Stunden elektronisch unterzeichnet werden, so Ministerpräsident Sharif in sozialen Medien. Zuletzt hatten sowohl die USA als auch der Iran signalisiert, dass ein Abkommen nahe sei. Zugleich gab es aber weiter gegenseitige Angriffe. Die Schweiz entscheidet morgen, wie viele Menschen bis 2050 im Land leben dürfen. Die rechtskonservative Schweizer Volkspartei will mit der Initiative Keine 10 Millionen Schweiz die Zuwanderung massiv beschränken. Kommt sie damit durch, könnte die Schweiz gezwungen sein, das Personenfreizügigkeitsabkommen mit der EU zu beenden. Mehr von Bettina Brendergast.
4: Zug ist der reichste Kanton der Schweiz, er wächst aber auch am schnellsten. Die Zuwanderung verteuert Wohnungen, überfüllt Schulen und Gefängnisse, sagt SVP-Kantonsrat Adrian Risi. Die Initiative Keine 10 Millionen Schweiz will weniger Asylsuchende ins Land lassen und sich aussuchen, wer als Fachkraft kommen darf.
5: Wir sagen dann, wir brauchen die und die und die Leute und wir holen die und die und die Leute, so wie es übrigens Kanada und Australien macht.
4: Die Schweizer Wirtschaft warnt vor der Initiative, man ist auf Zuwanderung aus der EU angewiesen. Und es wird befürchtet, dass man in Zukunft wieder über Kontingente mühsam Fachkräfte ins Land bringen müsste.
1: Das waren die Nachrichten mit Tom Brandenberger.
6: Ja, wir atmen auf, so gut der Regen auch für die Natur war. Jetzt freuen wir uns auf sonnige Tage, so wie an diesem Wochenende. Es ist zum Teil noch sehr windig, vor allem morgen Sonntag. Da legt der Wind noch ein bisschen zu am Vatertag. Ansonsten viel Sonne und bis zu 26 Grad. Und die neue Woche bringt weiterhin Sonnenschein und bis zu 30 Grad. Sie sind sicher unterwegs mit Radio Vorarlberg. 3:03 in Hard auf der Rheinstraße, kurz nach der Brücke. Da ist nach einem Unfall ein Teil gesperrt. Der Verkehr wird umgeleitet. Falls sonst noch was auffällt, wir sind da. Gratis unter der 0800 20 4000.
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6: Mit der wunderbaren Céline Dion in wenigen Minuten. That's the way it is. Schönen Samstag.

0: Hymnisch, Hymn. Alter Vox aus den 80ern hier bei Radio Vorarlberg in wenigen Minuten. Marie, alle Achtung und die Monkeys.
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0: Das Wetter passt, die Musik auch, die Stimmung. Ich hoffe, Sie genießen Ihren Samstagnachmittag pünktlich zum Wochenende. Da scheint die Sonne wieder, bis zu 26 Grad heute. Hin und wieder ist es ziemlich windig, morgen Sonntag. Da legt der Wind noch mal ein bisschen zu. Es wird wieder warm bei bis zu 26 Grad. Am Montag wird es kurz mal wechselhaft, bevor dann wieder sommerlich heiße Tage anstehen. Sie sind sicher unterwegs mit Radio Vorarlberg. Um 3:30 ist es ruhig auf den Straßen. Es liegen uns keine aktuellen Meldungen vor. Falls Sie welche für uns haben, wir sind da. Gratis unter der 0800 20 4000.
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0: Und Ihren Kulthits Randy Crawford. Eine Legende aus den 80ern. Give Peace a Chance.

Schönen Samstag hier bei Radio Vorarlberg. 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Unter der 0800 20 4000, na, das ist Quatsch, das ist die Verkehrshotline, 055 72 38 30. Ich freue mich auf Ihren Anruf.

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1: Im Nachrichtenstudio begrüßt Sie Tom Brandenberger. Während in Europa die Wirtschaft unter den Auswirkungen des Irankrieges massiv leidet, zeigt sich die israelische Wirtschaft erstaunlich stark und robust. Das heurige Wachstum liegt bei über 3%, die Landeswährung verzeichnet ein 30-Jahres-Hoch gegenüber dem US-Dollar und die israelische Börse boomt. Und das, obwohl sich das Land seit bald 3 Jahren im Dauerkrieg befindet. David Kriegleder hat sich angesehen, wie das geht.
2: Israels Wirtschaft ist sehr widerstandsfähig, trotz aller Krisen und Kriege, erklärt der israelische Ökonom Dan Ben-David.
3: Der Hauptgrund dafür ist, dass wir alle unsere Eier in einen Korb gelegt haben. Und der nennt sich Hightech. Ein Sektor, der von all diesen Krisen kaum betroffen ist.
2: Hinzu kämen stark gestiegene Rüstungsexporte, umgerechnet 16 Milliarden Euro, allein im Jahr 2025.
3: Und selbst Staaten und Regierungen, die Israel offen kritisieren, kaufen unsere Militärgüter.
2: Doch das Wirtschaftsmodell sei gefährdet, ein wachsender Teil der Bevölkerung erhalte nicht die Bildung, um diese Hightech-Ökonomie zu stützen. Während die Regierung durch weiteren Demokratieabbau Leistungsträger zur Auswanderung bringen könnte.
1: 1,5 Jahre nach dem Rücktritt von David Egger-Granzinger hat die Salzburger SPÖ wieder einen gewählten Parteichef. Beim 44. Landesparteitag in St. Johann im Pongau wurde Arbeiterkammerpräsident Peter Eder mit 95,3% zum neuen Landesvorsitzenden gewählt. Eder sagte in seiner ersten Rede, Ziel sei es, die SPÖ zurück in die Landesregierung zu führen. Auf der Kärntner Seite des Leubl-Passes hat heute die jährliche Gedenkfeier für die Opfer des KZ Leubl-Nord stattgefunden. Während des NS-Regimes mussten hunderte Gefangene unter widrigsten Umständen den Straßentunnel graben. Viele starben oder wurden ermordet. Die ehemalige Justizministerin Alma Sadic von den Grünen sagte als Gedenkrednerin:
4: Nicht das Fremde an den Tätern ist die eigentliche Warnung, sondern ihre Nähe zur Normalität. Die Tatsache, dass Menschen grausam werden können, wenn Ideologie, Gehorsam, Karriere, Feigheit, Gruppendruck und Entmenschlichung zusammenkommen. Verbrechen dieser Größenordnung geschehen nicht durch Fanatiker allein. Sie geschehen durch jene, die mitmachen, die profitieren, die wegsehen, die rechtfertigen und die sich später an nichts erinnern wollen.
1: Sagte Alma Sadic beim internationalen Gedenken am Leubl. Tausende Briten und Touristen haben die britische Königsfamilie bei der Geburtstagsparade für König Charles in London bejubelt. Der 77-jährige Monarch und seine Frau Camilla fuhren bei dem als Trooping the Colour bekannten Spektakel in einer Kutsche vom Buckingham Palace zum zentralen Exerzierplatz Horse Guards. An ihrer Seite hunderte Gardesoldaten. Das waren die Nachrichten mit Tom Brandenberger.
5: Wir genießen diese Sommertage an diesem Wochenende. Heute und morgen ist es die meiste Zeit sonnig und warm bei bis zu 26 Grad. Dazu kommt ein frischer Wind, der mitunter unangenehm sein kann. Und der Sommer ist gekommen, um zu bleiben. Es wird wärmer. Bis Mitte nächster Woche erwarten wir bis zu 30 Grad. Sie sind sicher unterwegs mit Radio Vorarlberg 3:03. Es liegen uns keine aktuellen Meldungen vor. Sie kommen gut durch diesen Samstagnachmittag. Unsere Gratis-Service-Nummer, falls dem nicht so wäre, die 0800 20 4000.
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5: Und jetzt Vorhang auf für Robbie Williams und vorher noch die zauberhafte Gianna Nannini.

0: Schönen Samstagnachmittag. Ich hoffe, Sie genießen die Sonne und auch die feinen Temperaturen. Ja, diese Woche war ja wohl ein Fest für alle Schnecken. Und zwar in unseren Gärten. Aus allen Löchern und Ritzen sind sie rausgekrochen bei diesem Regen. Boah, mich schüttelt's gerade. Die gute Nachricht, laut unserer Radio Vorarlberg Gartenexpertin Regina Metzler-Mattes gibt es Stauden im Garten, die Schnecken meiden. Schlicht, weil es ihnen nicht schmeckt, die Blätter, oder sie mögen den Geruch nicht. Wenn ich jetzt zum Beispiel die Hecke in der Sonne plane, Regina, was bietet sich da an im Schatten für Hecken?
1: Die Fetthenne oder Sedum, die ja ganz fleischiges Loben ist im Herbst der Augenweide. Klassiker ist aber zum Beispiel auch der Lavendel mit seiner Öle. Ich stand voll auf die Prachtkerzen oder Gaura. Ist der Wolzisch, der zu silbriges Lob, hervorragend. Alle Arten von der Storchschnäbel und aber der Teppichthymian. Der blüht jetzt und ist mega schick. Und was ich dort auch gehen mache, wenn ich hier und da mal drüber laufen muss, stört das denn überhaupt nicht.
0: Teppichthymian klingt gut. Und was geht am besten im Schatten?
1: Frohmantel oder Anfahren. Wenn ich Farbe Spiel bringen will, ist Täucherer genial. Das ist so eine blattzierende Pflanze, die das ganze Jahr aber eine Farbe bringt, in Orange, Rot, teilweise auch Gelb oder Grünton. Und mein großer Liebling im Schatten ist die Sterndolde. Die hat einen wunderschönen Blätterschopf und blüht den ganzen Sommer, hat die wunderschöne in Weiß und Rosa Tönen Blüten, blüht allerdings wieder. Und ich habe zugleich auch gleich eine Schnittblume parat, wenn ich mal ein Sträußle brauche.
0: Vielen Dank, die Tipps von unserer Radio Vorarlberg Gartenexpertin Regina Metzler-Mattes.

0: Die richtige Musik für diesen sommerleichten, herrlichen Samstag, der 13. Juni, 16.30 Uhr ist es. Jetzt für Sie die Radio Vorarlberg Nachrichten.
1: Mit Thomas Giesinger, schönen Nachmittag. Der Fremdenverkehr bleibt ein wichtiger Wirtschaftszweig in Vorarlberg. Das bestätigt auch der neue Tourismusbericht des Wirtschaftsministeriums. Vorarlbergs Hotels, Pensionen und Privatunterkünfte haben demnach im vergangenen Jahr gute 9,5 Millionen Nächtigung verzeichnet. Mehr als die Hälfte davon ist auf das Konto von Urlaubern aus Deutschland gegangen. Sie haben 5,5 Millionen Mal in Vorarlberg geschlafen. Einsparungen bei der Bewährungshilfe schaden der Sicherheit im Land. Mit diesem Argument fordert der Bewährungshilfeverein Neustart, die Bundesregierung möge die Budgetkürzungen zurücknehmen. Der Verein soll im nächsten Jahr um 2,4 Millionen Euro weniger halten als noch heuer. Johannes Bircher-Sanou von Neustadt Vorarlberg sagt, so erschwere man die Wiedereingliederung von Straftätern, gerade auch von Jugendlichen. Die Vorarlberger Polizei wird während der Fußballweltmeisterschaft genau auf die Verkehrssicherheit achten, wenn es zum Beispiel nach einem Sieg zu einem Autokorso kommt. Verstöße würden bestraft, heißt es von der Landespolizeidirektion. Zum Beispiel ist ständiges Hupen bei einem Autokorso verboten. Man darf sich beim Fahren auch nicht aus dem Fenster lehnen oder Fahnen daraus schwenken. Je nach Verstoß drohen Strafen von bis zu 10.000 Euro. Im Vorarlberger Amateurfußball fallen heute am letzten Spieltag noch einige Aufstiegsentscheidungen. Andreas Blum, besonders spannend ist die Ausgangslage in der Elite-Liga.
2: Insgesamt gibt es 3 Aufstiegsplätze in die Regionalliga. Der SC Rötis steht als Meister und Aufsteiger bereits fest. Dahinter kämpfen dann aber 4 Mannschaften um die offenen 2 Plätze. Ein Platz wird im direkten Duell zwischen dem SV Lochau und Admira Dornbirn vergeben. Die Lochauer haben 2 Punkte Vorsprung und könnten mit einem Sieg erstmals überhaupt in der Clubgeschichte in die Regionalliga aufsteigen. Auch der FC Wolfurt hat es selbst in der Hand, mit einem Heimsieg gegen Tabellenschlusslicht Göfis den Aufstieg zu fixieren. Der aktuell viertplatzierte FC Eck muss hingegen auf Schützenhilfe hoffen und auf jeden Fall das Auswärtsmatch beim Dornbirner SV gewinnen.
0: Der Sommer ist zurück. Details zum Wetter jetzt von unserem Experten Josef Lang in der Tiosphere Austria. Hallo.
3: Grüß Gott, einen schönen Nachmittag. Sommerlich warm ist es heute bereits geworden und morgen Sonntag geht es in derselben Tonart weiter. In der kommenden Nacht ist es gering bewölkt, sternenklar. Es kühlt nicht allzu stark aus. Es bleibt nämlich windig aus West und die Frühtemperaturen morgen Sonntag sind bei etwa 15 Grad im Rheintal und 10 Grad am Arlberg. Morgen am Sonntag stellt sich dann wiederum sehr sonniges und warmes Sommerwetter ein mit bis zu 27 Grad. Morgen nachmittags bis abends kommen nennenswerte Wolken auf, es bleibt aber trocken. Am Montag und am Dienstag mischen wieder etwas mehr Wolken mit, es bleibt aber sehr warm und ab Mittwoch geht es Richtung 30 Grad mit viel Sonne.
0: Sie sind sicher unterwegs mit Radio Vorarlberg, 3 Minuten nach 4:30. Es ist alles ruhig auf den Straßen. Kommen Sie sicher an Ihr Ziel. Ich bin Carmen Franceschini. Schönen Samstag allerseits.

0: Schönen Samstag. Morgen ist Vatertag. Welcher Papa bekommt morgen einen 75 Zoll Fernseher geschenkt? Also ein ordentliches Ding. Und zwar morgen zum Papatag. Da passt auch, dass die WM gerade läuft. Also perfektes Geschenk. Nicole aus Weiler, warum ist dein Papa der Beste?
1: Mein Papa ist der Beste, weil er viel Herz hat und sehr verständnisvoll ist und ein super toller Handwerker ist. Wir sehen uns regelmäßig. Ein guter Kontakt.
0: Sagen Sie uns, warum ist Ihr Papa der Beste? Mit ein bisschen Glück gibt's morgen Vormittag um 9:45 bei Dominik Dabrin, Guten Morgen Vorarlberg, diesen Fernseher für den Papa, der uns am besten dargestellt wurde bzw. überzeugt hat. Und zwar gibt's den Fernseher mit Montage und Programmeinstellung, selbstverständlich.

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1: Willkommen zum Journal um 5. Das sind heute unsere Themen. Pakistan glaubt, dass es ein Friedensabkommen im Irankrieg noch an diesem Wochenende gibt. Fassungslosigkeit im Inntal nach dem Femizid in einer Schule. Und Brasilien greift ins WM-Geschehen ein. Im Journalstudio begrüßt sie Tom Brandenberger. Man kommt mit den Wendungen kaum nach. Mehr als 40 Mal hat US-Präsident Trump in den vergangenen Wochen angekündigt, dass ein Friedensabkommen mit dem Iran kurz bevorsteht. Nur um dann wenig später dem iranischen Regime wieder zu drohen und neue Angriffe anzuordnen. Auch gestern gab es wieder dieselbe Dramaturgie, Hoffnung auf einen Durchbruch und dann wieder gegenseitige Angriffe. Heute lässt aber nun Pakistan als Vermittler aufhorchen. Binnen 24 Stunden sei eine Unterzeichnung eines Abkommens möglich. Frage an unsere Iran-Korrespondentin Rosa Leyern. Was ist denn davon zu halten?
2: Pakistans Premierminister Shehbaz Sharif postet im Internet, ein Abkommen zwischen dem Iran und den USA werde voraussichtlich innerhalb von 24 Stunden abgeschlossen sein. Die elektronische Unterzeichnung des Abkommens werde nun vorbereitet, gefolgt von Gesprächen kommende Woche. Bisher hat keine dieser Ankündigungen eines bevorstehenden Durchbruchs gehalten. Diese Woche war die Waffenruhe von mehreren Seiten mehrmals gebrochen worden. Irans Außenminister Abbas Araghchi sagte gestern, dass die Bedingungen für das Ende des iranischen Atomprogramms in den 60 Tagen nach der Unterzeichnung des jetzigen Abkommens ausgearbeitet werden sollen. Die USA scheinen sich den iranischen Forderungen stark anzunähern.
1: Und vor kurzem haben iranische Staatsmedien aber berichtet, dass die Staatsführung eine Unterzeichnung eines Abkommens an diesem Wochenende derzeit ausschließt. Die israelische Armee hat erneut die Bewohner mehrerer Dörfer und Städte im Südlibanon zur Evakuierung aufgefordert. Die Menschen sollten ihre Häuser unverzüglich verlassen und sich nördlich des Flusses Sarani begeben. Wer sich in der Nähe von Hisbollah-Kämpfern oder deren Einrichtungen aufhalte, bringe sein Leben in Gefahr, so ein Armeesprecher. Neos-Chefin Beate Meindl-Reisinger hat im Gespräch mit dem ORF-Radio Kritik am präsentierten Doppelbudget für 2027 und 2028 zurückgewiesen. Das gemeinsam mit ÖVP und SPÖ erzielte Verhandlungsergebnis sei keineswegs der kleinste gemeinsame Nenner. Meindl-Reisinger zeigt sich auch zuversichtlich, dass die Neuverschuldung bis 2028 wieder unter 3% gedrückt werden könne. Ansonsten werde man nachbessern. Trauer und Fassungslosigkeit herrschen heute im Innviertel in Oberösterreich. An einer Schule in Taufkirchen an der Pram im Bezirk Scherding soll ein 29-jähriger Lehrer seine Kollegin getötet haben. Die Leiche der Frau wurde mit Stich- und Schusswunden in der Schulbibliothek gefunden. Der mutmaßliche Täter verübte Suizid. Motiv soll verschmähte Liebe gewesen sein. Daniela Dahlke, wie geht es in dem Ort nach dieser fürchterlichen Tat weiter?
3: Vor der Schule erinnern jetzt schon Kerzen und Blumen an die junge Frau. Die Schule wird am Montag geöffnet sein, ist entschieden worden. Den Lehrkräften und auch Schülerinnen und Schülern werden Krisenhelfer und auch Schulpsychologen zur Seite gestellt. Schon gestern Abend ist mit einer Krisenintervention begonnen worden. Morgen beraten Schule, Gemeinde, Bildungsdirektion und Krisenhilfe dann über die weiteren Schritte. Dann werden auch die Eltern informiert. Eine geplante Sportwoche, an der die Lehrerin teilnehmen hätte sollen, die ist bereits abgesagt.
1: Trotz Regen sind heute wieder zehntausende Menschen zur Regenbogenparade am Wiener Ring geströmt. Die Parade findet heuer bereits zum 30. Mal statt. Sie ist die größte Demonstration für die Rechte von lesbischen, schwulen, bisexuellen, transgender, intergeschlechtlichen und queeren Menschen in Österreich. Bei der Fußball-WM beginnt heute ab Mitternacht für Brasilien sowie auch für Haiti und die Schweiz das Turnier. Rekordweltmeister Brasilien muss zum WM-Auftakt gegen Marokko auf seinen bekanntesten Star verzichten, Martin Lang.
4: Beim fünffachen Weltmeister fällt Seleção Superstar Neymar mit einer Wadenverletzung gegen Marokko aus. Dafür sagt Real Madrid-Star Vinicius Junior, dass man hier sei, um den Titel zu holen. Im Finalstadion bei New York beginnt für die Brasilianer das Turnier. Ab 3 Uhr früh spielt Schottland gegen Haiti, wo der Ex-Hartberger Providence in einem internationalen Spielerkader mit dabei ist. Für Toronto-Legionär Derek Etienne hat Haiti nichts zu verlieren. Wir wollen auch zeigen, dass Haiti mehr ist als Armut oder andere Umstände. Haitis WM-Dress ist nach der Entfernung eines Motives von 1803 jetzt FIFA-konform fertig und ab 21 Uhr spielt die Schweiz gegen Katar in San Francisco, wo 3 Tage später Österreich auf Jordanien trifft.
1: Das war ein Journal um 5 mit Tom Brandenberger.
2: Ja,
5: Die Sonne tut gut nach diesen Regentagen. Heute viel Sonnenschein und bis zu 29 Grad im Moment in Feldkirch im Wallgau ist es am wärmsten. 24 Grad in Alberschwende. Zur Sonne gesellt sich heute ein teils stürmischer Wind, der auch morgen Sonntag unangenehm sein kann. Zur Sonne kommen morgen am Vatertag auch ein paar harmlose Wolken dazu. Und sommerlich mit einigen Wolken geht es dann auch in die kommende Woche. Sie sind sicher unterwegs mit Radio Vorarlberg 5 nach 5. Es liegen uns keine aktuellen Meldungen vor. Falls Ihnen unterwegs doch was auffallen sollte, wir sind da. Und zwar unter der Gratis-Service-Nummer 0800 20 4000 kommen Sie sicher ans Ziel.
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5: Die besten Songs für Ihr Sommerwochenende: Wanda mit Columbo, The Cure, The Animals und Susan Vega in der nächsten halben Stunde. Schön, dass Sie da sind.

0: Ja, in genau 12 Minuten erfolgt der Startschuss in Bregenz, jetzt um 17:30. Da startet der Frauenlauf. Und sind Sie gerüstet? Oder wie machen Sie es? Feuern Sie Ihre Liebste an? Verena Eugster vom OK-Team, wo positionieren wir uns am besten, wenn wir die Damen heute anfeuern?
1: Also 17:30 beginnt der Start von 10 Kilometer direkt Seehotel am Kaiserstrand. Also dort ist der Start, den Pipeline entlang. Ist natürlich immer genial, den kann man sogar baden, nebenbei her. Und dann geht es Richtung Festspielplatz, wo das Ziel ist. Also das sind sicher die Hotspots, Pipeline und rund um den Festspielplatz, wo man perfekt zugucken kann und auch motivieren und anfeuern.
0: Ja, unbedingt, und das noch bei dem Wetter. Dann um 20:15 Uhr nach

0: Schönen Samstag allerseits. 17.30 Uhr ist es, der 13. Juni. Jetzt für Sie die Radio Vorarlberg Nachrichten.
1: Mit Thomas Giesinger, schönen Samstag. Viele Touristen im Land sind gut für die Wirtschaft. Nicht alle haben damit aber eine uneingeschränkte Freude. Das steht im neuen Tourismusbericht des Wirtschaftsministeriums für 2025. Demnach findet fast jeder und jeder Fünfte in Vorarlberg, dass gerade im Sommer viele oder gar zu viele Gäste ins Land kommen. Hotels, Pensionen und Privatunterkünfte haben im vergangenen Jahr gut 9,5 Millionen Nächtigungen in Vorarlberg verzeichnet. Die Stadt Dornbirn feiert heuer ihr 125-jähriges Jubiläum als Stadt. Es war ein Wandel vom Bauerndorf zu Vorarlbergs größter Stadt mit mehr als 50.000 Einwohnern, sagt der Dornbirner Stadtarchivar Werner Matt. Als Landeshauptstadt ist Dornbirn nie zur Debatte gestanden, sagt Matt. Verwaltung, kaiserliche Adelssitze und Beamte waren immer in den anderen Städten stationiert. Das habe Dornbirn gefehlt. 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Mit der Verpflichtung von Danilo Soares hat Bundesliga-Aufsteiger Austria Lustenau einen ersten Transfer-Coup gelandet. Die Rückkehr des 34-jährigen Brasilianers birgt aber auch ein gewisses Risiko, Andreas Blum.
2: Danilo Soares hat Austria Lustenau 2013 nach fast 100 Spielen als Publikumsliebling verlassen und dann eine beachtliche Karriere in Deutschland gestartet. Mit Ingolstadt und Bochum ist der Brasilianer gleich zweimal in die Bundesliga aufgestiegen. In der höchsten Spielklasse hat Soares 60 Mal gespielt, in der zweiten Liga sogar über 200 Mal. Allerdings ist die letzte Saison in Nürnberg unter Ex-Altach-Trainer Miroslav Klose nicht nach Wunsch verlaufen. Soares musste sich schon zu Saisonbeginn einer Operation an der Zehe unterziehen und hat dann nur 3 Spiele absolviert. Lustenau holt mit Soares definitiv einen Führungsspieler. Ob der 34-Jährige die große sportliche Verstärkung ist, wird sich erst zeigen.
0: Der Sommer ist zurück, heute strahlender Sonnenschein, aber auch viel Wind bei knappen 30 Grad in Wallgau. Also in Feldkirch hat es 29 Grad und auch morgen am Vatertag erst viel Sonne, dann harmlose Wolken und der Wind, der ist mitunter lästig. Und nächste Woche wird es sommerlich, Mitte der Woche bis zu 30 Grad. Sie sind sicher unterwegs mit Radio Vorarlberg, 6:02. Es ist alles bestens auf den Straßen. Kommen Sie sicher an.
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0: Romeo und Julia Karl Peyer, in wenigen Minuten wird's romantisch. Invisible und sichtbar fühlt sich Alison Moyet in ihrem Hit aus dem Jahr 84 hier bei uns Invisible bei Radio Vorarlberg.

schönen Samstagabend. Wissen Sie noch, sie hatte immer so ein mieses Händchen, was Männer betrifft, kann ich mich erinnern. Stephanie von Monaco in den 80ern, wild, unkonventionell und durch Affären und Skandale immer wieder in den Medien. Also so quasi die Rebellin des Fürstenhauses. Sie hat sich dann auch als Popsängerin versucht. Dieses Lied hier war durchaus erfolgreich, Irresistible. Hier bei Radio Vorarlberg jetzt für Sie. Ich bin Carmen Franceschini. Haben Sie noch ein feines Sommerwochenende. Alles Liebe.

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1: Im Studio Andreas Lechner. Nur wenige Wochen nach dem Wahldebakel seiner Fidesz-Partei im April ist Viktor Orbán heute in Budapest als Fidesz-Parteichef bestätigt worden. ORF-Korrespondent Paul Grieser in Ungarn. Beim heutigen Parteitag hat Ex-Premier Orbán angekündigt, seine Partei erneuern zu wollen.
2: Ja, das ist keine einfache Aufgabe, die da jetzt auf Viktor Orbán wartet. Der 63-Jährige muss seine in Umfragen schwächelnde Partei wieder neu ordnen. Das hat er versprochen, bis Herbst zu tun. Für seine persönliche Zukunft bedeutet das, er ist zumindest ein weiteres Jahr Parteichef der Oppositionspartei Fidesz, die im Parlament derzeit so gut wie machtlos ist. Die Regierungspartei TISA wiederum hat eine Zweidrittelmehrheit, mit der sie auch die Verfassung ändern kann. Und das hat Peter Madja bereits angekündigt zu tun. Konkret geht es um eine Verfassungsänderung, mit der eine Obergrenze an Amtszeiten für jeden Ministerpräsidenten eingeführt wird. Sobald diese Verfassungsänderung also in Kraft tritt, ist der Weg für Viktor Orbán zurück an die Spitze Ungarns versperrt.
1: Berichte Paul Grieser. Die USA und der Iran haben sich offenbar auf eine Absichtserklärung für ein Friedensabkommen geeinigt. Laut dem iranischen Außenministerium wird die Vereinbarung allerdings nicht, wie zuvor angekündigt, schon am Wochenende signiert. Eine Unterzeichnung in den kommenden Tagen könne jedoch nicht ausgeschlossen werden, hieß es laut staatlichen Medien im Iran. Österreich verlängert die Grenzraumkontrollen um weitere 3 Monate. Die Verordnung zur Verlängerung in Richtung Tschechien, der Slowakei, Ungarn und nach Slowenien tritt am kommenden Montag in Kraft. Damit wolle man Schlepper und Kriminelle aus dem Verkehr ziehen, aber Pendler nicht belasten, wie Innenminister Gerhard Karner von der ÖVP heute mitgeteilt hat. 2015 hat Österreich während der großen Flüchtlingskrise Grenzkontrollen an seinen Binnengrenzen eingeführt. Und beim Formel 1 Grand Prix in Barcelona startet Mercedes-Pilot George Russell aus der Pole Position. Es ist seine 3. Pole in dieser Saison, die 10. seiner Karriere, Gerhard Prohaska.
3: Das war ein sportliches Lebenszeichen von George Russell. Der Brite, der zuletzt kein Licht gegen Kimi Antonelli gesehen hat, schlägt heute zurück, schnappt sich die Pole Position 600stel vor Lewis Hamilton im Ferrari.
4: Nice to feel the groove again.
3: Der Interjungster Kimi Antonelli nur 3., 3/10 hinter seinem Teamkollegen.
5: Yeah, it's been a little bit of a difficult weekend so far for me. Didn't really have the feeling with the car.
3: 4. Weltmeister Lando Norris und auf Rang 5 Max Verstappen im Red Bull. Fazit, die Siegesserie von Antonelli, die wackelt morgen. Das Rennen ab 15 Uhr live in ORF 1.
1: Berichte Gerhard Prohaska, das waren die Nachrichten mit Andreas Lechner.
6: Durchaus sonnige und sommerliche Temperaturen und Tage stehen an. Morgen Sonntag am Vatertag viel Sonne, ein paar Wolken und zum Teil lebhaften Wind gehen sich bis zu 27 Grad aus. Und sommerlich mit ein paar Wolken geht's auch in die nächste Woche. Am Mittwoch erwarten wir bis zu 30 Grad. Sie sind sicher unterwegs mit Radio Vorarlberg, 6:03. 10 Minuten Zeitverlust von Lochau kommend in Fahrtrichtung Bregenz und auf der Faschiner Straße zwischen Au und Schwende. Da blockiert ein defektes Fahrzeug die Fahrbahn. Der Verkehr wird wechselweise vorbeigeleitet. Unsere Gratis-Service-Nummer, die 0800 20 4000.
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1: Am Mikrofon Paul Kanker. 1,5 Jahre nach dem Rücktritt von David Egger-Kranzinger hat die Salzburger SPÖ wieder einen gewählten Chef. Beim Landesparteitag ist aber der Kammerpräsident Peter Eder zum neuen Vorsitzenden gewählt worden. Er hat 95% der Delegiertenstimmen erhalten. Aus Salzburg Andreas Heyer.
2: In der Salzburger SPÖ herrscht Aufbruchstimmung. Nachdem man bei den letzten beiden Landtagswahlen jeweils das historisch schlechteste Ergebnis eingefahren hat, will man mit dem neuen Landesparteivorsitzenden Peter Eder zurück in die Landesregierung.
3: Denn dieses Land braucht eine Systemänderung auf allen Ebenen und die Sozialdemokratie in Salzburg mit ihrer Geschlossenheit wird dafür einstehen und dafür kämpfen.
2: Damit meint Eder konkret etwa den Ausbau von Tageszentren, mobiler Pflege, ganztägiger Kinderbetreuung und den Bau von 1000 geförderten Mietwohnungen pro Jahr, um leistbares Wohnen zu ermöglichen. Zuspruch für sein Programm gibt es heute auch vom SPÖ-Bundesparteivorsitzenden Vizekanzler Andreas Babler.
4: Und wo der Schuh drückt, dort ist die Sozialdemokratie die richtige Schuhnummer. Und genau das sind wir, die richtige Nummer, die große Nummer für Salzburg, damit dieses Land wieder besser wird.
2: Die nächste Landtagswahl in Salzburg findet im Frühjahr 2028 statt.
1: Der frühere ungarische Ministerpräsident Viktor Orbán ist erneut zum Vorsitzenden der Fidesz-Partei gewählt worden. Beim Parteitag in Budapest hat Orbán angekündigt, seine Partei zu erneuern. Fidesz ist nach ihrer Niederlage bei der Parlamentswahl in Opposition und de facto machtlos. Die Partei des neuen ungarischen Ministerpräsidenten Péter Matyar hat eine Zweidrittelmehrheit. Eine Organisation gegen Hassrede im Internet erhebt Vorwürfe gegen SpaceX-Gründer und Tech-Billionär Elon Musk. Die Internetüberwachungsorganisation Center for Counting Digital Hate teilt mit, Musk habe die gewaltsamen ausländerfeindlichen Ausschreitungen in Nordirlands Hauptstadt Belfast angefeuert. Sophie Mooseder berichtet.
5: Es geht darum, dass Elon Musk Aufrufe zu Protesten von britischen Rechtsextremen auf seinem Dienst X verbreitet haben soll. Insgesamt 115 Millionen Mal sind sie aufgerufen worden. Musk hat sich dabei auch direkt an seine Follower gewendet. Nur wenn wir wiederholt und laut protestieren, wird sich etwas ändern, schreibt Musk über die Ausschreitungen in Belfast. Laut der Organisation Center for Countering Digital Hate verfügt Musk als Eigentümer von X über eine beispiellose Macht zu beeinflussen, was wir online sehen. Nach einem Messerangriff kommt es in Belfast seit Anfang der Woche immer wieder zu ausländerfeindlichen Protesten.
1: In der Formel 1 schafft es der WM-führende Kimi Antonelli erstmals in dieser Saison nicht in die erste Startreihe. Beim morgigen Grand Prix in Barcelona steht Antonelli auf Rang 3. Von der besten Position aus startet sein Mercedes-Teamkollege George Russell. Daneben steht Lewis Hamilton auf Ferrari. Das waren die Nachrichten mit Paul Kanker. Und nun zum Wetter.
6: Die Sonne scheint jetzt am Abend fast überall und sorgt für Temperaturen zwischen 20 und 28 Grad. Der Wind lässt nach im Laufe der nächsten Stunden und somit wird die Nacht ruhig. Morgen am Sonntag ist es windig und in vielen Regionen weniger warm als heute, vor allem entlang der Alpennordseite und nördlich der Alpen. Die Höchstwerte hier liegen zwischen 18 und 26 Grad, im Westen und im Süden sind bis zu 28 Grad möglich. Dabei wechseln Sonne und Wolken und am Nachmittag ein paar Schauer und Gewitter im Bereich von Tirol bis ins Südburgenland. So viel zum Wetter von Daniel Stanker.
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1: Am Mikrofon Paul Kacke. Ralf Rangnick bleibt auch nach der Fußball-Weltmeisterschaft Teamchef. Wie der ÖFB vor einer halben Stunde bestätigt hat, hat Rangnick einen Vertrag unterschrieben, vorerst bis Ende 2027. Sollte sich Österreich für die Europameisterschaft 2028 in Großbritannien und Irland qualifizieren, verlängert sich der Vertrag Rangnicks automatisch bis zu diesem Turnier. Um ein mögliches Abkommen zwischen den USA und dem Iran herrscht immer mehr Verwirrung. US-Präsident Donald Trump hat vor kurzem im Internet mitgeteilt, ein Abkommen zur Beendigung des Irankriegs werde morgen unterzeichnet. Unmittelbar danach werde die Straße von Hormuz für alle geöffnet. Wann und wo und von wem das Abkommen unterzeichnet werden soll, lässt Trump offen. Das iranische Außenministerium hat zuvor erklärt, ein Abkommen werde morgen nicht unterzeichnet. Die gestrige Tötung einer Frau in Oberösterreich ist offenbar durch Kränkung ausgelöst worden. Gestern Nachmittag ist eine junge Lehrerin in der Bibliothek der Mittelschule Taufkirchen an der Pram mit Stich- und Schussverletzungen tot aufgefunden worden. Der mutmaßliche Täter ist der Kollege gewesen, der sich später das Leben genommen hat. Aus Oberösterreich Karin Zierlinger.
2: Eine 28-jährige Lehrerin getötet von einem 29-jährigen Kollegen. Das vermutliche Motiv hat nicht zum ersten Mal zur Tötung einer Frau geführt. Laut dem Leiter der Rieder Staatsanwaltschaft Alois Ebner geht es um
3: verschmähte Liebe, könnte man sagen. Der Täter dürfte eine Beziehung gewollt haben mit dem Opfer, dieses offenbar nicht und hat ihn zurückgewiesen.
2: Mit der legal besessenen Waffe hat er schlussendlich auch Suizid verübt. Der Schock in der 3000-Seelen-Gemeinde im Bezirk Scherding sitzt laut Bürgermeister Paul Freund tief.
4: Es ist ein schwarzer Tag für die Gemeinde, für die Schule, für die Lehrkräfte, Direktoren, für alle Angehörigen. Und es geht uns alle momentan nicht gut.
2: Morgen wird es wieder ein Zusammentreffen an der Schule geben. Niemand werde zurückgelassen, so der Bürgermeister.
1: In einer Stunde beginnt für das dritte europäische Team die Fußball-WM. Nach Tschechien und Bosnien-Herzegowina spielt die Schweiz. Sie plant, in San Francisco gegen Katar mit einem Sieg ins Turnier zu starten. Aus San Francisco meldet sich Daniel Kulwitz.
5: Für einige Schweizer ist es die WM-Premiere. Miro Muheim verdient sein Geld beim HSV in Deutschland. Jetzt ist er mit den Eidgenossen zum ersten Mal bei einer WM am Start.
6: Ja, ich freue mich extrem. Ist natürlich ein Traum, der in Erfüllung geht. So ein Riesenturnier. Und ich weiß nur, dass ich früher Weltmeisterschaften geguckt habe und diese ganzen Stars gesehen habe und völlig hin und weg war. Und ich kann es noch gar nicht richtig realisieren.
5: Die Schweizer treffen auf Katar um 21 Uhr in jenem Stadion in San Francisco, wo drei Tage später auch Österreich sein Auftaktspiel gegen Jordanien bestreitet.
6: Ich hoffe natürlich, dass sehr viele Schweizer auch im Stadion sind dann und Stimmung machen. Ich bin gespannt, aber ich bin mir sicher, der Support wird groß sein.
5: Ab Mitternacht Brasilien gegen Marokko und um 3 Uhr nachts dann Haiti gegen Schottland.
1: Und nun zum Wetter.
7: Mit Sonnenschein geht der Tag zu Ende. Über Nacht werden die Wolken wieder mehr und in den Nordalpen vom Salzkammergut bis zum Semmering können kurzzeitig ein paar Regentropfen fallen. Morgen am Sonntag scheint die Sonne zumindest zeitweise. Im Bergland tut sie sich aber manchmal schwer. Hier bilden sich im Laufe des Tages ein paar Schauer und Gewitter. Auch im Südosten tauchen am Nachmittag Gewitter auf. Es ist fast überall etwas weniger warm als heute mit 18 bis 28 Grad von Nord nach Süd. Außerdem ist es windig. So viel zum Wetter von Daniel Stanker.
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8: In Wien hat heute die 30. Regenbogenparade stattgefunden. Die Parade auf der Ringstraße ist die größte Demonstration für die Rechte von Menschen mit einer anderen sexuellen Orientierung oder Geschlechtsidentität als der Großteil der Menschen. Zehntausende Menschen haben an der Veranstaltung teilgenommen. Wegen starken Regens hat die Parade etwas später begonnen, dann allerdings zogen die vielen Menschen gut gelaunt über den Ring. Die Route führte vom Parlament über den Heldenplatz zum Schottentor und zurück zum Rathausplatz. Dort fand dann eine große Abschlussfeier statt. Trauer und Fassungslosigkeit herrschen heute in Oberösterreich. Ein 29-jähriger Lehrer soll dort gestern nämlich eine Kollegin getötet haben. Die Leiche der Frau wurde in der Bibliothek einer Schule in Taufkirchen an der Pram gefunden. Der mutmaßliche Täter hat nach der Tat laut Polizei Selbstmord verübt. Hintergrund der Tat dürfte Eifersucht gewesen sein. Der Mann hatte sich offenbar in die Frau verliebt, die Frau hat aber eine Beziehung mit einem anderen Mann gehabt. Bei der Fußballweltmeisterschaft haben gestern Abend und in der Nacht zwei Gastgeberländer gespielt. Kanada ist zwar gegen Bosnien-Herzegowina die bessere Mannschaft gewesen, trotzdem ist Kanada nur ein 1:1 gelungen. In der Nacht haben dann die USA gegen Paraguay aus Südamerika gespielt. Die USA haben klar mit 4:1 gewonnen. Zahlreiche Prominente wie Tom Cruise, David Beckham und US-Außenminister Marco Rubio sind im Stadion gewesen. FIFA-Chef Gianni Infantino hat Italien mit einem Scherz sehr verärgert. Die FIFA ist der Fußball-Weltverband. Infantino sagte, dass sich Italien vielleicht wieder für eine WM qualifiziert, wenn 228 Mannschaften mitspielen dürfen. Das wären mehr Länder, als es überhaupt gibt. Italien war zwar viermal Weltmeister, hat sich aber für die letzten drei Weltmeisterschaften nicht qualifiziert. Das waren Nachrichten in einfacher Sprache, gelesen von Andreas Lechner.
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1: Am Mikrofon Paul Kerker. Ralf Rangnick bleibt auch nach der Fußballweltmeisterschaft Teamchef. Wie der ÖFB bestätigt, hat Rangnick einen Vertrag unterschrieben. Aus dem WM-Lager der Österreicher in den USA, Daniel Kulowitz.
2: Das Rätselraten hat nun ein Ende. Nach einem Date mit dem AC Milan bleibt Ralf Rangnick nun doch dem ÖFB treu. Er verlängert bis zur Europameisterschaft 2028. Erleichtert ÖFB-Boss Josef Pröll.
3: Das ist ein wichtiges Signal am Beginn dieser Weltmeisterschaft für Gemeinsamkeit und für eine klare Perspektive in die Zukunft. Es ist gut für unsere Spieler, es ist gut für unsere Fans. Und ich danke Ralf Rangnick nach sehr langen, intensiven, aber vertrauensvollen Gesprächen, dass wir jetzt zu diesem Zeitpunkt eine Einigung finden konnten. Und es geht um sein Bekenntnis zu Österreich.
2: Das Thema hatte sich knapp vor WM-Start doch eher belastend für die Mannschaft angefühlt. Jetzt kann das Team befreit in die WM starten gegen Jordanien. Möglich gemacht haben die Vertragsverlängerung mit Ralf Rangnick vor allem vier potente ÖFB-Sponsoren, die Rangnicks neuen Vertrag hauptfinanziert haben.
1: 1,5 Jahre nach dem Rücktritt von David Egger-Kanzinger hat die Salzburger SPÖ wieder einen gewählten Chef. Beim Landesparteitag ist Arbeiterkammerpräsident Peter Eder zum neuen Vorsitzenden gewählt worden. Eder hat 95% der Delegiertenstimmen erhalten. In London hat die traditionelle Geburtstagsparade Trooping the Colour zu Ehren von König Charles stattgefunden. Tausende Menschen haben die Paradestrecke entlang der Londoner Mall gesäumt. Charles und Königin Camilla sowie Prinzessin Kate und ihre drei Kinder sind in Kutschen vorbeigefahren. Prinz William ist geritten. Charles wird im November 78 Jahre alt. Traditionsgemäß wird die Parade jedoch im Juni abgehalten, weil das Wetter besser ist. In diesen Minuten beginnt für das dritte europäische Team die Fußball-WM. Nach Tschechien und Bosnien-Herzegowina spielt die Schweiz. Sie trifft in San Francisco auf Katar. Suchtexperten warnen zur Fußball-WM vor Sportwetten. Die Wiener Sucht- und Drogenkoordination teilt mit, Sportwetten seien kein Freizeitvergnügen. Sie hätten hohes Suchtpotenzial, das durch Präsenz in den Medien erhöht werde. Florian Katzinger berichtet.
4: Durch intensive Werbung mit Hilfe von TV-Spots, Bandenwerbung oder Sponsoring werden Sportwetten als normaler Bestandteil des Sporterlebnisses wahrgenommen. Von der Arge-Suchtprävention heißt es, dass Werbung das Spielverhalten beeinflussen kann, insbesondere bei Jugendlichen und anderen vulnerablen Gruppen. Je präsenter Sportwetten im Umfeld großer Sportereignisse sind, desto eher werden sie gesellschaftlich akzeptiert, warnt man bei der Arge. Laut Stadt Wien bietet die aktuelle Rechtslage in Österreich zudem keinen ausreichenden Schutz. Österreich ist nämlich das einzige EU-Land, in dem Sportwetten mit Ausnahmen von Toto rechtlich nicht als Glücksspiel gelten, sondern als Geschicklichkeitsspiel. Das entspricht laut Stadt nicht dem Stand der wissenschaftlichen Erkenntnisse. Daher wird ein neues Glücksspielgesetz gefordert.
1: Und nun zum Wetter.
5: Die Sonne geht gerade unter. Im Osten ist sie bereits hinter dem Horizont verschwunden, in ein paar Minuten dann auch ganz im Westen. Wir starten also großteils klar in die Nacht. Die Wolken werden aber wieder mehr und in den Nordalpen können vereinzelt ein paar Tropfen fallen. Ansonsten verläuft die Nacht ruhig. Der morgige Sonntag bringt wieder ein paar Sonnenstunden, aber auch einige Wolken zwischendurch und im Tagesverlauf Regenschauer und Gewitter im Bereich von Tirol bis ins Südburgenland. Außerdem ist es windig bei höchstens 18 bis 28 Grad, die 28 in Kärnten. So viel zum Wetter von Daniel Stanker.
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1: Am Mikrofon Paul Kanker. Über ein mögliches Abkommen zwischen den USA und dem Iran herrscht immer mehr Verwirrung. US-Präsident Donald Trump teilt im Internet mit, ein Abkommen zur Beendigung des Irankriegs werde morgen unterzeichnet. Unmittelbar danach werde die Straße von Hormus für alle geöffnet. Wann und wo und von wem das Abkommen unterzeichnet werden soll, lässt Trump offen. Das iranische Außenministerium hat zuvor erklärt, ein Abkommen werde morgen nicht unterzeichnet. Pakistan wiederum hat angekündigt, es werde in den nächsten Stunden ein Abkommen geben. Unsere Iran-Korrespondentin Rosa Leyen berichtet.
2: Pakistans Premierminister Shehbaz Sharif postet im Internet, ein Abkommen zwischen dem Iran und den USA werde voraussichtlich innerhalb von 24 Stunden abgeschlossen sein. Die elektronische Unterzeichnung des Abkommens werde nun vorbereitet, gefolgt von Gesprächen kommende Woche. Bisher hat keine dieser Ankündigungen eines bevorstehenden Durchbruchs gehalten. Diese Woche war die Waffenruhe von mehreren Seiten mehrmals gebrochen worden. Irans Außenminister Abbas Araghchi sagte gestern, dass die Bedingungen für das Ende des iranischen Atomprogramms in den 60 Tagen nach der Unterzeichnung des jetzigen Abkommens ausgearbeitet werden sollen. Die USA scheinen sich den iranischen Forderungen stark anzunähern.
1: 1,5 Jahre nach dem Rücktritt von David Egger-Kanzinger hat die Salzburger SPÖ wieder einen gewählten Chef. Beim Landesparteitag ist Arbeiterkammerpräsident Peter Eder zum neuen Vorsitzenden gewählt worden. Eder hat 95% der Delegiertenstimmen erhalten. An der 30. sogenannten Regenbogenparade in Wien haben trotz Regens zu Beginn mehr als 300.000 Menschen teilgenommen. Sie sind über den Wiener Ring gezogen unter dem Motto »Sichtbar seit 1996«. Die Parade soll für LGBTQ-Rechte in Österreich einstehen. Trotz Niederlage bei der Parlamentswahl bleibt Ungarns früherer Ministerpräsident Viktor Orbán Chef seiner rechtsnationalen Partei Fidesz. Beim Parteitag in Budapest haben die Delegierten ohne Gegenstimme für ihn gestimmt. Orbáns Mandat an der Parteispitze ist allerdings auf 1 Jahr befristet. Er kündigt an, die Partei grundlegend zu reformieren. Fidesz ist nach der verlorenen Parlamentswahl in Opposition und de facto machtlos. Die Partei des neuen ungarischen Ministerpräsidenten Peter Madjar hat eine Zweidrittelmehrheit. Die gestrige Tötung einer Frau in Oberösterreich ist offenbar durch Kränkung ausgelöst worden. Nach Polizeiangaben wollte die Frau offenbar keine Beziehung mit dem Mann angehen. Gestern Nachmittag ist eine junge Lehrerin in der Bibliothek der Mittelschule Taufkirchen an der Pramm mit Stich- und Schussverletzungen tot aufgefunden worden. Der mutmaßliche Täter ist ein Kollege gewesen, der nach der Tat Suizid begangen hat. Im Mont Blanc-Massiv in den französischen Alpen sind bei 2 Unfällen insgesamt 3 Menschen ums Leben gekommen. In der Früh sind ein Mann und eine Frau 300 Meter in die Tiefe gestürzt. Sie sind von einem Steinschlag getroffen worden. Später ist ein Skifahrer durch ein Schneebrett an der Südseite des Mont Blanc in den Tod gerissen worden. Bei der Fußball-Weltmeisterschaft läuft das erste Spiel des 3. europäischen Teams. Nach Tschechien und Bosnien-Herzegowina spielt die Schweiz. Sie führt in San Francisco gegen Katar. Aus San Francisco meldet sich Martin Lang.
3: Die Schweizer dominieren die erste Hälfte in San Francisco und führen mit 1:0 durch ein Elfmetertor von Breel Embolo und sie vergeben noch dazu einige gute Möglichkeiten. Um Mitternacht beginnt übrigens das Spiel des fünffachen Weltmeisters Brasilien gegen Marokko. Bei der österreichischen Nationalmannschaft verlängert ÖFB-Teamchef Ralf Rangnick offiziell seinen Vertrag für weitere 2 Jahre bis zur Europameisterschaft 2028. Beim Formel-1 Grand Prix von Barcelona holt George Russell die Pole-Position vor Lewis Hamilton und dem WM-führenden Kimi Antonelli. Start ist morgen in Barcelona um 15 Uhr. Und beim Downhill-Mountainbike-Weltcup in Leongang gewinnt Valentina Höll. Es ist Hölls 3. Saisonsieg im Mountainbike-Weltcup und der 4. auf der Downhill-Strecke in Leongang. Beim Basketball 3x3-Welttour-Turnier am Wiener Heumarkt verpassen die Österreicherinnen das Viertelfinale und verlieren gegen die Französinnen 12:14. Und bei der Triathlon-Europameisterschaft in Tarragona in Spanien wird der Tiroler Keindl 6.
1: Und nun zum Wetter.
4: Ruhig geht es in den meisten Regionen durch die Nacht. Bis auf ein paar Tropfen in den Nordalpen bleibt es trocken. Die Tiefstwerte liegen zwischen 17 Grad in der Wiener Innenstadt und 7 Grad im Lungau. Morgen am Sonntag wechseln bewölkte und sonnige Phasen und es ist etwas weniger warm als heute. Die Höchstwerte liegen von Nord nach Süd zwischen 18 und 28 Grad und es ist windig. Auch ein paar Schauer und Gewitter sind dabei, die meisten und kräftigsten am Nachmittag im Bereich von Tirol bis ins Südburgenland. So viel zum Wetter von Daniel Stanker.
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1: Am Mikrofon Paul Kanker. Ralf Rangnick bleibt auch nach der Fußball-Weltmeisterschaft Teamchef. Vor kurzem hat Rangnick bei einer Pressekonferenz in Santa Barbara in Kalifornien erklärt, die Vertragsverlängerung bis 2028 sei für ihn eine Grundsatzentscheidung gewesen. Es sei ihm wichtig, weiter mit seinen Trainern, Betreuern und Medizinern arbeiten zu können.
2: Und deswegen war es für mich auch ganz wichtig zu wissen, dass eben auch mein Stab dabei bleibt. Und das ist jetzt der Fall, das ist jetzt auch klar, auch so, dass man sagen kann, dass auch die mit allem, was da jetzt besprochen worden ist, absolut zufrieden sind. Und deswegen kann ich jetzt hier auch sitzen und sagen, mit einem richtig guten Gefühl, das ist die richtige Entscheidung, auch nach der WM hier weiterhin verantwortlich zu bleiben.
1: Sagt Teamchef Rangnick. Bei der Fußball-WM laufen in San Francisco die letzten Minuten des Auftaktspiels der Schweiz. Sie führt in der Nachspielzeit gegen Katar 1:0. In einer Stunde beginnt das Spiel des fünffachen Weltmeisters Brasilien gegen Marokko. An der 30. sogenannten Regenbogenparade in Wien haben mehr als 300.000 Menschen teilgenommen. Sie sind trotz Regens zu Beginn über den Wiener Ring gezogen, unter dem Motto »Sichtbar seit 1996«. Die Parade soll für LGBTQ-Rechte in Österreich einstehen. Patricia Pawlowski berichtet.
3: Die Parade ist die größte Demonstration für die Rechte von lesbischen, schwulen, bisexuellen, transgender, intergeschlechtlichen und queeren Menschen in Österreich. Alljährlich ist sie ein buntes, schrilles und eben auch politisches Fest. Die hartnäckigen Forderungen nach mehr Rechten haben auch Früchte getragen, schildert ein Teilnehmer der Parade.
4: Die Rechtsentwicklung schon zu unseren Gunsten, aber es ist noch nicht angepasst. Das entspricht noch nicht 1:1. Vor allem im Bereich der Antidiskriminierung gibt es schon noch große Hürden.
3: Auch heuer wieder führte die Route auf dem Ring gegen die Fahrtrichtung. Um 15 Uhr hielt der Paradenzug, um eine Schweigeminute für die Opfer von Ausgrenzung und Hasskriminalität einzulegen.
1: Über ein mögliches Abkommen zwischen den USA und dem Iran herrscht immer mehr Verwirrung. US-Präsident Donald Trump hat im Internet mitgeteilt, ein Abkommen zur Beendigung des Iran-Kriegs werde morgen unterzeichnet. Unmittelbar danach werde die Straße von Hormuz für alle geöffnet. Wann und wo und von wem das Abkommen unterzeichnet werden soll, lässt Trump offen. Das iranische Außenministerium hat zuvor erklärt, ein Abkommen werde morgen nicht unterzeichnet. Der ukrainische Präsident Volodymyr Zelensky kündigt intensive Gespräche mit Partnern auf mehreren Gipfeltreffen an. Zelensky wird am G7-Treffen in Frankreich teilnehmen, am EU-Gipfel in Brüssel und am NATO-Gipfel im Juli in der Türkei. Nach seinen Angaben soll dort über neue Sanktionen gegen den Krieg gegen Russland gesprochen werden, sowie über mehr Unterstützung für die Ukraine, vor allem bei Flugabwehr und weitreichenden Waffen. Bei der Fußball-Weltmeisterschaft steht es im Übrigen seit wenigen Augenblicken 1:1 zwischen der Schweiz und Katar. Und nun zum Wetter.
5: Die Nacht verläuft weiterhin ruhig und die Temperaturen sinken auf 17 bis 7 Grad. Morgen am Sonntag zeigt sich die Sonne zumindest für ein paar Stunden. Ausnahme sind die Nordalpen, hier tut sich die Sonne schwer und es kann schon am Vormittag der eine oder andere Schauer dabei sein. Die meisten Schauer und Gewitter gibt es am Nachmittag, zunächst im Bergland von Tirol ostwärts und später auch im Südosten. Das Ganze bei viel Wind und Höchstwerten zwischen 18 und 28 Grad. Soviel zum Wetter von Daniel Stanker.

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1: 0 Uhr, heute ist Sonntag, der 14. Juni. Die Nachrichten mit Paul Kranker. 1,5 Jahre nach dem Rücktritt von David Egger-Kanzinger hat die Salzburger SPÖ wieder einen gewählten Chef. Beim Landesparteitag ist Arbeiterkammerpräsident Peter Eder zum neuen SPÖ-Vorsitzenden gewählt worden, mit 95% der Stimme. Aus Salzburg, Andreas Heyer.
2: In der Salzburger SPÖ herrscht Aufbruchstimmung. Nachdem man bei den letzten beiden Landtagswahlen jeweils das historisch schlechteste Ergebnis eingefahren hat, will man mit dem neuen Landesparteivorsitzenden Peter Eder zurück in die Landesregierung.
3: Denn dieses Land braucht eine Systemänderung auf allen Ebenen. Und die Sozialdemokratie in Salzburg mit ihrer Geschlossenheit wird dafür einstehen und dafür kämpfen.
2: Damit meint Eder konkret etwa den Ausbau von Tageszentren, mobiler Pflege, ganztägiger Kinderbetreuung und den Bau von 1.000 geförderten Mietwohnungen pro Jahr, um leistbares Wohnen zu ermöglichen. Zuspruch für sein Programm gibt es heute auch vom SPÖ-Bundesparteivorsitzenden Vizekanzler Andreas Babler.
4: Und wo der Schuh drückt, dort ist die Sozialdemokratie die richtige Schuhnummer. Und genau das sind wir, die richtige Nummer, die große Nummer für Salzburg, damit dieses Land wieder besser wird.
2: Die nächste Landtagswahl in Salzburg findet im Frühjahr 2028 statt.
1: Um ein mögliches Abkommen zwischen den USA und dem Iran herrscht immer mehr Verwirrung. US-Präsident Donald Trump hat im Internet mitgeteilt, ein Abkommen für ein Ende des Irankriegs werde heute unterzeichnet. Unmittelbar danach werde die Straße von Hormuz geöffnet. Das iranische Außenministerium hat zuvor erklärt, es werde heute kein Abkommen unterschrieben. Die Schweizer stimmen über eine Obergrenze für die Bevölkerung ab. Die wählerstärkste Partei, die SVP, fordert, die Zuwanderung zu begrenzen. Die Bevölkerungszahl soll bis 2050 bei 10 Millionen Einwohnern gedeckelt werden. Zurzeit leben etwas mehr als 9 Millionen Menschen in der Schweiz. Bei der Fußball-WM erlebt die Schweiz in ihrem Auftaktspiel eine Enttäuschung. Durch einen späten Ausgleich erreichen die Schweizer in San Francisco gegen Katar nur ein 1:1. Aus San Francisco Martin Lang.
5: Eine der ganz wenigen Torchancen nützen die Katarer in der 94. Minute per Kopf durch Boualem Kuki zum überraschenden 1:1 Ausgleich, nachdem die Schweizer nach 17 Minuten 1:0 in Führung gegangen sind. Das Spiel dominieren in der ersten und zweiten Hälfte, viele Torchancen vergeben und damit auch den Sieg Inter Mailand-Legionär Manuel Akanji.
6: So viele Chancen und wirklich, muss ich sagen, klare Torchancen, wo wir einfach das Goal machen. Und ich meine, schlussendlich spielen wir an einer WM und wenn man am Gegner bis heute 94. Minute eine Chance gibt, dann passiert das halt irgendwann und sind wir selber schuld.
5: In der Gruppe B enden mit Schweiz gegen Katar und Kanada-Bosnien-Herzegowina die Auftaktspiele jeweils 1:1.
1: Ralf Rangnick bleibt nach der Fußball-Weltmeisterschaft Teamchef. In Santa Barbara in Kalifornien hat Rangnick erklärt, die Vertragsverlängerung bis 2028 sei eine Grundsatzentscheidung gewesen. Es sei ihm wichtig, weiter mit seinen Trainern, Betreuern und Medizinern arbeiten zu können. Rangnick dürfte 2 Millionen Euro netto pro Jahr verdienen. In der Formel 1 schafft es der WM-führende Kimi Antonelli erstmals in dieser Saison nicht in die erste Startreihe. Beim heutigen Grand Prix in Barcelona steht Antonelli auf Rang 3. Von der besten Position aus startet sein Mercedes-Teamkollege George Russell. Daneben steht Lewis Hamilton auf Ferrari. Das waren die Nachrichten mit Paul Kranker. Und nun zum Wetter.
7: Mit ein paar Schauern und Gewittern geht es in den Nordalpen weiter. Ansonsten verläuft die Nacht ruhig und wir starten mit 7 bis 17 Grad in den Tag. Tagsüber wird es nicht ganz so warm wie gestern, mit Höchstwerten zwischen 18 und 26 Grad. Im Westen und Süden hat es bis zu 28 Grad und dazu kommt teils kräftiger Wind. Dabei wechseln Sonne und Wolken. In den Nordalpen sind Schauer schon am Vormittag möglich. Die meisten Schauer und Gewitter gehen allerdings erst am Nachmittag im Bereich von Tirol bis ins Südburgenland nieder. So viel zum Wetter von Daniels Dank.
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1: Im Studio Daniel Theissl. Es ist 1 Uhr. Bei der Fußball-Weltmeisterschaft in Nordamerika bestreitet gerade Rekordweltmeister Brasilien sein Auftaktspiel. Gegner ist Marokko, gespielt wird in New York. Zur Pause steht es 1:1. Martin Lang.
2: Starkes, temporeiches Match von beiden Seiten mit vielen guten Szenen. Die Marokkaner in der Anfangsphase sogar stärker, aktiver. Ismael Saibari mit einem langen Ball auf ihn überhebt den herauslaufenden brasilianischen Torhüter Alisson. Und das 1:0 durch den Eindhoven-Legionär für die Marokkaner. 10 Minuten später Ausgleich durch Vinicius Junior, den Real Madrid-Star über die linke Flanke. Ein Haken nach innen, zwei Haken nach innen und Schuss ins Kreuzeck. Brasilien, Marokko in New York zur Pause. 1:1 unentschieden in einem starken Auftritt von beiden Teams.
1: Mehr Gleichstellung in der Kinderbetreuung. Das fordert heute am Vatertag der Dachverband Männer, Burschen und Väterarbeit Österreich. Im Schnitt gehen Frauen 400 Tage in Karenz, Männer nur 9. Veronika Mauler berichtet.
3: Für eine gute Bindung zwischen Kind und Vater ist die erste Zeit entscheidend, sagt Erich Lehner vom Dachverband Männer, Burschen und Väterarbeit.
4: Das beginnt, dass sie Geburtsvorbereitung machen, dass sie dann den Papamonat haben und auch Karenz haben.
3: Aktuell bleibt aber nicht einmal 1% der Väter länger als ein halbes Jahr in Karenz. Während jede zweite Frau in Teilzeit arbeitet, ist es bei den Männern nur jeder 7.
4: Daher wäre es auch notwendig, dass man genau bei den Betrieben ansetzt, dass die Vereinbarkeit von Beruf und Familie für Männer fördern und strukturell unterstützen.
3: Der Dachverband der Männer, Burschen und Väterarbeit fordert unter anderem ein Karenzsystem, das Partnerschaftlichkeit ermöglicht. Das derzeitige setze finanzielle Fehlanreize und dränge Paare oft ungewollt in traditionelle Rollen zurück.
1: Viktor Orban bleibt Vorsitzender der rechtsnationalen Fidesz-Partei. Trotz der deutlichen Niederlage bei den vergangenen Parlamentswahlen in Ungarn stimmen beim Parteitag fast alle Delegierten für den Ex-Ministerpräsidenten. Orban sagt in seiner Rede, es sei aber an der Zeit, dass die jüngere Generation die Führung übernehme. Mehr als 300.000 Menschen haben in Wien an der 30. Regenbogenparade über die Ringstraße teilgenommen. Die Vienna Pride ist die größte Demonstration, um die Akzeptanz und gleiche Rechte für die LGBTQ-Community einzutreten. Und jetzt zum Wetter und zu Thomas Wostal.
5: Auch heute am Sonntag scheint für einige Stunden die Sonne. Stellenweise sind aber wieder Regenschauer dabei, zunächst vor allem vereinzelt im Bergland, besonders von Salzburg ostwärts. Ab dem späteren Nachmittag sind dann kräftige Gewitter möglich, die besonders in der südlichen Steiermark und im Südburgenland. Es wird warm heute, mit Höchstwerten meist zwischen 18 und 26 Grad. Im Süden und im Westen gibt es stellenweise um die 28 Grad. Und auch heute kommt kräftiger Westwind auf. Und wer auf den Bergen unterwegs ist, in 2000 Meter Höhe, hat es heute um die 10 Grad.
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1: Im Studio Daniel Theissl. Es ist 2 Uhr. Brasilien gegen Marokko bei der Fußball-Weltmeisterschaft. Es läuft bereits die